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2: Ja, yeah, ja, yeah, so ist es. Und back again! Yes. Mr. Sanchez ist wieder da.
3: Hallo aus der Ferien. Guten Morgen, liebe Hörerinnen. Hallo Speedy.
2: Hallo, hallo.
3: Ja, 3 Wochen ist wirklich ein bisschen lang.
2: Mhm.
3: Aber es tut auch gut. Gut.
2: Ja, ja, definitiv.
3: Ein bisschen Ferien, ein bisschen Auszeit, ein bisschen kühle. Du hast es ja gerne, wenn es hure heiß ist.
2: Ja, definitiv. Also ich habe das genossen.
3: Dort unterscheiden wir uns markant. Gut, was immer gleich ist, was wir uns nicht unterscheiden, ist das Programm.
2: Genau, und auch in der Ferienzeit ist das Gang mit Gang. Und zwar um 8:30 kommen wir mit dem Wetter, dann erzählen wir euch, wie es bleibt.
3: Wer es lieber hat, du oder ich.
2: Genau, und dann geht es ein bisschen. 4:40 Ausgehtipps. Im Moment ja vor allem auch der Gurt am Laufen, Guckausgurten. Vielleicht finden wir noch das eine oder andere.
3: Ja, also ein Club ist so wie das Gallische Dorf noch offen.
2: Okay.
3: Das Aussoll.
2: Und sonst eben, wenn ihr irgendeine Veranstaltung macht oder findet, das müsste unbedingt hier erwähnt werden.
3: Studio@rabe.ch könnt ihr uns alle Wortmeldungen schicken vom Tag.
2: Und auch sonst, wir haben immer Freude, wenn wir Mails bekommen. Yes. Und dann geht es nach 4. Stunde, lass mich bis um 10 Uhr, und dann kommt unser Gast.
3: Chilla Effekt. Es ist lustig, das war das letzte Mal da gewesen. Ich habe das nämlich gar nicht miterlebt, dann bin ich auch in der Ferien gewesen.
2: Okay.
3: Genau, hat ein deutsches Rap-Album gemacht. Wir sind gespannt. Gut, anfangen, ja, alles über einen Haufen geworfen. Am Dienstag ist der Fantan Moja gestorben. Kennst du den Fantan Moja?
2: Nein.
3: Der ist 49 geworden.
2: Nur?
3: Ja, Todesursache noch nicht ganz geklärt. Darum die erste Halbstunde Fantan Moja. Und ja, die einen oder anderen werden die Hits noch kennen. Viel

0: Phantom Moja, Thanks and Praise. Für die, die später eingeschaltet haben, Freitagmorgen. Die erste Halbstunde, das habe ich noch nie gemacht, nur ein Artist, glaube ich. Es ist mir aber wert gewesen. Am Dienstag ist der Herr gestorben. Hat mich begleitet so von Anfang 2000er Jahren. Es war so die goldige Zeit gewesen, von dem Modern Roots Reggae. Zusammen mit dem Richie Spice, Chuck Fender, Gentleman, wie sie alle heissen. Mhm. One Drop, wo grosses Revival hatte. 49, das ist ja auch nicht alt.
1: Ja, das ist ja auch noch krass.
0: Einschläge kommen immer näher.
1: Das ist ja so.
0: Yes. Heute am Nachmittag der News 2026, aber jetzt noch bis zu der halben 9. Phantom Moja. 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

0: Die erste Halbstunde mit dem Phantom Moja.
1: Ein Yellow Man Vibes,
0: hä? Ja gut, jetzt das mit dem Sungung. Yellow Man, ja, letztes Wochenende am Lake Splash.
1: Ja, ja, ja, ich gesehen.
0: Es gibt Leute, die sehr enttäuscht waren, aber man muss auch sagen...
1: Das ist nicht der Jüngste, nehme ich an.
0: Ja, vor allem haben sie nehme ich an, wie...
1: Der Kiefer irgendwie.
0: Der Halbkiefer raus operiert, weil er Krebs hatte. Ja. Und du kannst auch nicht erwarten, dass er einfach noch... kann reden wie vor 20 Jahren. Ja. Genau, das ist halt einfach, man braucht eine Legende. Und, aber der ist fit in einem Monat, das ist Marathon und alles.
1: Ah, wirklich?
0: Ja, ja. Ich glaube, auf der Bühne sogar auf Ding gemacht, Liegestütze. Okay. ja, gut. Schauen wir, wie das Wetter ist.
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1: So, ja, wir hatten ja schon fast eine kühle Woche. Mal schauen, wie es bleibt. Heute Freitag Sonne, Wolken und mit Schwerpunkt am Nachmittag ein paar Regengüsse und lokale Gewitter. Temperaturen in Bern und Biel in der Früh 17 bis 18 Grad sind gesehen und am Nachmittag geht es 24 bis 26. Auf dem Gurten sind es 22 für die Leute, die jetzt wieder auf den Güsse gehen. Wobei, ich glaube, übernachten kann man ja nicht mehr dort, oder? Das ist
0: nein, schon früher mal gesehen. Schon aber seit 2 Jahren Minimum.
1: So. Ja. Was kann man noch erzählen? Auf den Bergen starker Südwest- bis Westwind. Gut, dann schauen wir doch noch, wie die Aussichten sind. Am Wochenende Mixtur aus Sonne und Wolken, dazu ein paar Regengüsse und vor allem am Samstag auch lokale Gewitter, 22 bis 25 Grad. Am Montag recht sonnig. Oh, so bis 23 Grad, also es wird ein bisschen kühler, es ist, so wie ich mich da sehe, so plus ou moins 3, 24 Grad die nächste Woche und am Donnerstag kommt es auch wieder regnen.
0: Yes, ich glaube, auch wenn man die Hitze gerne hat, es tut allen ein bisschen gut, wenn man es auch ein bisschen runterkühlt.
1: Definitiv, ja.
0: Wenn es ein bisschen wässert.
1: Ja, und auch der Gewässer tut es gut, weißt, die Fischli sind froh, die Böden sind froh, schon gut so, aber yes. ich finde auch, Sommer ist doch einfach so, wie es jetzt ist. Und das Krasse ist ja, also die Leute, die jetzt da regelmässig zuhören, jetzt kommt der Spruch, den ich alle Jahre wieder mache, ich finde so, die schönste Zeit in Bern fährt jetzt nächstes Moment an.
0: Wieso?
1: Weil, du merkst aber schon, wenn Sommerferien sind, gibt es Lernz Bern noch. So. Dann kommt noch der Gurten, ja. Und dann geht noch die andere Hälfte und dann ist Bern, hast du nervt für uns allein. Das wäre richtig schön.
0: Dann auf der Straße schuten.
1: Ja, alles wieder. Das ist super.
0: Gut. Das ist da ein guter Ob.
1: Was? Jenny.
0: Sweet Dreams.
1: Nein, ja, das ist das, da habe ich vorher durchgelassen und ich gemerkt, das ist ja eigentlich, wieso ist das gut? Das ist ja eigentlich ein Remake vom Eurythmics-Track. Ja, der hat noch nie reingelassen, aber du findest ihn gut. Kommt der was? Aber geh mal, Sweet Dreams, Charlie P. und Christine Miller. So.

0: Dreams, Christina Miller, Charlie P. Original von den Eurythmics. Ich finde das Original wirklich ein grandioser, richtig, richtig grosser Track. Ja. Es ist so der 80er-Jahr New Wave Elektropop, der hat mir eh noch so gefallen, muss ich sagen.
1: Hier jetzt typisch Vapor-Dub.
0: Genau. Gut, wir machen weiter. Frankreich, Landurlaub, Flavia, Coelho, Wunha Selecta. Sicher gut ausgesprochen.

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1: Na Loop zusammen mit der Flavia Coelho und ja, was kann man dazu sagen? Sie ist eigentlich Brasilianerin, aber lebt schon länger in Frankreich. Und Loop ja eigentlich sowieso französische Band, also wenn man dem mal Band sagen, Producer Duo,
2: DJ Producer. Tausend Sassa.
1: Tausend Sassa, ja genau. Du hast es glaube ich mal live gesehen, irgendwo, oder?
2: Spiel, ja. Im Kessel, dann, was sie den neuen Kessel eröffnet, ja.
1: Oh.
2: Nochmal zusammen mit dem Zeng.
1: Ja.
2: Da ist das, glaube ich, der Trompeter, oder?
1: Ja, von, genau.
2: Und der Blabbermouth. Yes, yes, yes. Also, wenn ihr könnt, geht zu schauen. Immer verkleidet so als alte Herren.
1: Ja. Aber ja, das, als ich dir zuerst dachte, es kann ja nicht sein, dass die, das weißt du, wo Jungs, die noch etwa 20 Jahre älter sind, so geile Sound machen, hat mich wirklich extrem überrascht. Oder?
2: Ja, warte nochmal, bis wir 20 Jahre älter sind.
1: Dann machen wir nicht den richtig geilen Sound.
2: Wir sind am Üben.
1: Genau.
2: Wir sind am Üben, für wenn wir 20 Jahre älter sind.
1: Und was so auffällt, ist, also einmal gerade der letzte, dass so brasilianische Stimmen ein bisschen mehr sind reingedrückt worden. Hier ist ja eigentlich noch so ein kleiner Reggae-Jungle-Track gewesen. In Brasilien habe ich mir ja sagen, dass das Drum-and-Bass-Jungle noch recht gross war, weil die hat es gut auch mit dem Salsa-Ding können mischen, sehr, sehr ein tänzerisches Volk. Aber es ist mir jetzt doch aufgefallen. Eben, wir haben jetzt so ein, zwei Little Lion Sound Tracks, wo man so ein bisschen das Brasilianische gehört. Mir gefällt es noch.
2: Das gefällt mir auch so. Aus Brasilien mittlerweile der drittgrösste Reggae-Markt, wenn man es so will sagen will, vor Welt.
1: Und also mit inländischen Acts,
2: ja.
1: Oder?
2: Okay. Ja. Es ist natürlich zuerst Jamaika, dann ganz klar England, Brasilien, Deutschland, Japan, Frankreich und so.
1: Okay. Ja. Gut, sind wir da wieder updated. Updated, wir sind jetzt so über Salento wieder. Wer hier schon mal zugelassen hat, hat schon ab und zu gemerkt, dass ich halt ein paar Mal dort unten war, was mir immer gut gefallen. Und darum spielen wir hier Salento Sound. Und zwar ist das ein brandneuer Track von Zoot Sound System.
2: Kiba. Oder Kiba, für die, die auf den Gurten gehen, das ist ein Top-Produzent in Sachen Shatta. Geht auch hören, wenn er auflegt. Ich weiß nicht an welchem Tag, aber Kiba unbedingt und Calibuay. Wow. Sehr, also es ist durch und durch international. Sud Sound System Italien, Kiba Holland und Calibuay, weiß ich nicht genau, aus welchem afrikanischen Land.
1: Wir hören das jetzt auch zusammen.

0: Spirigait experimentell heute.
1: Yes. Lusula Lumare Luyentu, das ist eigentlich so wirklich so der Spruch von der Tunge. Hier haben wir jetzt Abrela Glas aus Aradeo, das ist etwa 30 Kilometer südlich von Lecce. Interessant, zusammen mit dem Cabarezza. Der Cabarezza kommt ja eigentlich aus Bari und das ist ja der Grund, wieso dass sich der Salento, er muss so, meine Aussenansicht, auch trennt von Puglia. Die meisten sagen ja Puglia, aber das ist ja eher so, ist ja meistens so, dass Nachbarn sind im Streit. Das ist Lecce und Bari, das sind eben die, die im Streit sind, darum haben sie auch so wie ihre eigene

0: Religion machen.
1: Okay, okay.
0: Nur, dass sie jetzt draus kommen, die sind im Süden von Italien ausgesetzt.
1: Verleihen geografisch Süditalien.
0: Ja, genau. Und Cabaretta ist eigentlich ein grandioser Rapper, da gefällt mir recht gut.
1: Aber was ich schon lange nicht mal gehört, ist das Crossover-Prinzip. Das war ja in den 90ern riesig, dass man da das Rap und das Rock plus jetzt hier noch ein Akkordeon gemischt hat. Aber gut, ja, ich finde es absolut toll.
0: Also dazu muss man auch sagen, April Glas, das ist eine Band, bei denen sind wir auch schon mal im Bandraum gewesen, die sind halt auch in unserem Alter, das ist wie Boom Shankar, wir machen auch das 90er-Jahr-Ding. Und April Glas ist halt aus dieser Generation, sag ich jetzt mal. Jetzt hätte ich eigentlich noch Nidia Darak spielen. Nidia Darak hat das neues Album rausgegeben letztes Jahr, die CEO, die von Galatina. Aber das ist dann wirklich nur noch so Tarantelle. Die haben früher haben sie mehr so die Tarantelle-Sachen noch gemischt mit elektronischen Klängen. Das hat mir aber sehr gut gefallen. Und das letzte Album ist sehr Tarantelle-lastig. Und das ist auch noch interessant, wenn du jetzt dort runter gehst, das Tarantelle ist ja das traditionelle Ding. Ja. Und das hat dann, wo wir dort waren, bei den Jugendlichen, dann bin ich auch noch Jugendlicher gewesen, völlig, also die sind richtig abgefahren auf das. Und das wäre so wie wenn, also vielleicht hier zu vergleichen mit dem Schwinger-Hype.
1: Gibt es einen Schwinger-Hype?
0: Ja, auf einmal ist ja sogar hier zu Bern, wo so links und urbanisch Schwingen auf einmal cool wurde in den letzten 3 Jahren.
1: Ich habe nur gesehen, dass jetzt das Eigenössische gesponsert wird vom McDonald's.
0: Ja, jetzt sehe ich
1: es. Vielleicht spricht es eine ganz neue Generation noch an.
0: Wo irgendwie jetzt Bernisch, Kantonal oder keine Ahnung wie die heisst, ist ja jetzt im Wankdorf gewesen.
1: Das habe ich gesehen, ja. Aber das macht ja durchaus Sinn, so in einem Stadion, oder? Da muss man die Gerüste nicht aufbauen.
0: Ja, definitiv. Ich bin noch nie an ihm gewesen, ich weiss nicht, ob ich es je würde schaffen.
1: Ich war jetzt gerade in Adelboden gewesen, und da ist erste Samstag, wo ich da oben war, ist so ein sehr regionales gewesen, bin ich kurz reinschauen.
0: Okay.
1: Ja, auf dem Schulhaus Schuttplatz war eins gewesen. Und es war noch spannend gewesen, aber es ist jetzt nicht meine Welt. Okay. Aber ja, vielleicht Schwinger-Hype, wir behalten es im Auge.
0: Ja, wir behalten es im Auge, definitiv. Und wenn wir doch schon bei April Glas sind, spielen wir noch den Track mehr von April Glas. Und zwar, als ich in 3 reingelassen habe, war es eigentlich mehr ein Manu Chao-Track. Sogno Otro Mundo, Träumen von einer anderen Welt.

0: Yeah!
1: Ja, immer wichtig, Utopie zu träumen. Gut,
0: Aber la classe, Manu, ciao. Ich bin einer der Glücklichen, der ein Ticket hat für im Kandertal.
1: Ja, der kommt jetzt immer wieder ein bisschen in die Schweiz.
0: Der ja, Manu, das ciao. Ist halt über den Reto von Kanderkultur. Die haben da einen sehr guten Draht zueinander. Und ja, jetzt war letztes Jahr sind 3 Konzerte gewesen. Oder es ist schon 2 Jahre her? Nein, letztes Jahr, egal. Und jetzt dieses Jahr wieder in Müllen. Aber wir müssen nicht mehr schauen. Das ist innerhalb von 8 Minuten ausverkauft.
1: Und kommt er wieder solo eigentlich?
0: Weißt ja, du, das Akustik. Ja. Akustik-Set, ja. So, es ist ja mal nicht mit irgendwie Radio-Bemba und die ganze Zirkusshow, sondern ich glaube sehr intim, ja.
1: Gut, und hier musikalisch gehen wir ein bisschen nördlich, es bleibt aber immer noch im Süden von Italien. Und zwar gehen wir auf Napoli zur Band Alma Megretta. Und die ist jetzt der Dialekt gewechselt, für die es hören. Und, was ich mir sagen in Italien, ist so, dass das so ein bisschen der beliebteste Dialekt ist.
0: Okay.
1: Wie sie in Napoli reden.
0: Welches ist dein Lieblingsdialekt? Schreib sie auf studio@raben.ch.
1: Genau.
0: Merci.

0: Wunderschön, der Dialekt, hat mir das auch gefallen.
1: Genau, der hat jetzt umgehauen. Yes, was ja noch so interessant ist, ich hatte einen Bär, der aus Valencia ist gekommen. Valencia redet ja eigentlich gleich wie Katalanen. Aber sie nennen es Valenciano. Weil es gibt irgendwie 10 Wörter, die anders sind als im Katalan. Ursprünglich kommt sie aus Mallorca, eigentlich ist sie ja Mallorquin. Wenn wir schon bei den Dialekten sind.
0: Aber sagen, was Linguistik hier.
1: Was ich aber wollte sagen, ist, der war ja auch mal hier in der Schweiz gewesen, und war im Bündnerland und hat dann mit den romanischen Leuten können reden. Das ist das Interessante gewesen, er in seinem Dialekt und, das ist ja, und sie im Romanisch. Und das Romanisch ist ja eigentlich auch älter als Italienisch. Italienisch hat man ja dann auch irgendwann wie müssen erfinden. Und so die alten Dialekte in diesen südlichen Ländern sind eben häufig eigentlich älter als die Sprache, die er ist gekommen. Und somit können sich dann die Leute zusammen wie auch unterhalten, wenn sie ihre eigene Sprache sind. Ist ja noch schön,
0: spannend,
1: oder?
0: Spannend, ja.
1: Und darum, lange Rede, kurzer Sinn, gehen wir auf Barcelona. Und zwar zum Macaco, der zwar nicht auf Katalanisch singt, aber hier ganz schönen, schönen, ruhigen Track gemacht. Dann geht es auch ein bisschen ab mit der Lamari zusammen aus dem Album In Gravito. Und wir hören Somos Luz.

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1: Yeah. Northside, neue Track, Jill Scott, Tierra Wack und produziert von Primo, yeah. DJ Premier. Yes, yes, yes. So sind wir da ein bisschen in Rap-Gefilde gewandert.
2: He? Das finde ich doch gut.
1: Was ich auch gefunden habe, ist ein Track Ocean Wisdom zusammen mit dem Method Man aus dem Jahr 2018, einem Album von Ocean Wisdom.
2: Er ja Engländer, der Ocean genau. Wisdom, von dem her noch sicher eine interessante Kollabo.
1: Yes, und wir lassen jetzt mal, und ja, selten der Method Man gehört Double Time Rhyme.
2: Das ist schon ein bisschen schnell, oder?
1: Wir hören.

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Yes, und manchmal ist so eine Pause, jetzt bei mir in diesem Fall 3 Wochen, wo ich nicht bei On Air war. Ganz gebig, wenn man mal ein bisschen vorgeht und neue Inputs bekommt, neue Musik, wie zum Beispiel hier Sad Kenzo mit A Wild One. Bleiben wir noch ein bisschen dran bei dieser Künstlerin unbedingt. Hätte ich da noch mehr solche Musik? Wir kommen ein bisschen zurück zu Altbewährtem. Und zwar wieder in die Rubrik, wo wir da haben angefangen, wo wir zuerst ein Originalstück spielen und ein Erzlied, das daraus gesammelt ist worden. Wir fangen mit dem Ike Turner and the Kings of Rhythm Getting Nasty. Und dann, ja.

0: ganz findige Füchsle natürlich schon herausgefunden, was da jetzt kommt. Eines von den berühmtesten Samples hat jetzt gesagt, aus einer gewissen Periode raus, oder?
1: Ein Fuchs muss tun, was ein Fuchs tun muss.
0: Luxus und Ruhm und Bullen bis zum Schluss, ja.
1: Genau.
0: Genau, nein, das ist es nicht. Aber selbstverständlich ist es Jurassic 5, ein grosser Klassiker.
1: Aber sie haben es nachher gespielt oder gesampelt?
0: Gesampelt. 1 zu 1. 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

0: Neue Musik aus Bern, der Bass zusammen mit Astra Burger, Quest Beat.
1: Ja, das hat viel für die Mundart ist hier Beats gemacht, grosse Beats. Und ich bin ja mehr Fan vom Astro Fat Cap.
0: Also, und wir haben nochmal eine neue Kombination aus Bern, die hier rausgekommen ist. Und zwar haben wir den Greis. Zusammen mit Brie Garantie.
1: Finde ich überraschend. Ich kann nicht wissen, dass es Brie Garantie noch gibt. Weil die haben ja so, was ich würde sagen, vor etwa 3-4 Jahren haben die, und es hat mich mehr
0: legendär.
1: So, hat mich mehr so ein Spassprojekt gedacht. Und
0: darum
1: hat es mich überrascht, dass sie jetzt noch einmal nachschieben.
0: Mal. Also, Brie Garantie Greis, kurz vor den Ausgehtipps. Wenn du noch etwas hast, was wir könnten promoten, studiotrabe.ch für alle lieben Wortmeldungen. Und der Track heisst Dumm.

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1: Ja, genau. Aber wie gesagt, wenn ihr da so etwas habt, es ist Sommerpause, man hat nicht wahnsinnig viel, aber wir haben ein paar Alternativen, wenn du auch noch eine hast, studiotraben.ch noch nachreichen. Alternativen zum Gurtenfestival ist zum Beispiel im Kocherpark zu

0: gute Mischung.
1: Viertel ab 8 nachher ist, glaube ich, immer so die, wie sagt man, Kopfhörerparty, ja, Silent Disco mit dem Nico morgen am Abend. Genau,
0: das auch lustige Mischung, du noch schnell aufscrollen. Ambient, Trance, House und Jungle.
1: Jungle, ja, genau. Gut, das ganze Programm findest du unter parconia.ch. Da gibt es auch ganz viele Aktivitäten noch am Nachmittag etc. Es gibt Essen und Trinken.
0: Ich finde es ja noch interessant, das ist ja jetzt auch so wie bewusst als Alternativfestival zum Gurten positioniert. Früher hat ja das aber das Kairo gemacht mit dem Gartenfestival, aber das ist jetzt schon letztes Wochenende gewesen.
1: Aber das Parconia gibt es jetzt sicher auch schon 10 Jahre.
0: Es gibt schon, ich bin mal Churchill dort noch schauen. Ja.
1: Genau, dann haben wir ja ein anderes Programm geht unten am Fuß vom Gurten.
0: Genau, Pitstop, Kukus Gurten. Wir sind live dort dabei. Gestern bin ich auch noch dort live übertragen. Gang wie Gang, schöne Aussenbühne, grosse Innenbühne im grossen Saal. Und für heute kann man sagen, heute spielt dort Moldo Male, La Nefera mit den Polarbären und Nathalie Frohlich. Und dann haben wir morgen noch ich muss schauen, weil morgen bin ich nämlich auch wieder dort. Wolfberg, Mila, Pluton, Ur Lascar und Ur Tot Art, was das denn alles wird sein. Das ein Gugus Gurt, ihr habt eine Fahne.
1: Es gibt feine Pizza, leckere Getränke und einen schönen Ort, einfach, muss man sagen. He?
0: Ja, gut. Es war jetzt gestern nicht ganz so voll gewesen, wie auch schon. Sowieso noch erstaunlich, weil der ganze Zeug rauf zum Bändli. Gestern hast du nie anstehen.
1: Gut, und ich werde gleich noch das, was mich am meisten abhält, vom Gurten empfehlen.
0: Nämlich, okay, was denn?
1: Vor allem Kraftklub heute. DJ Peewee aka Anderson Park. Genau, für mich Icky melden, dann wirst du mir widersprechen wahrscheinlich.
0: Horror, aber weiter.
1: Pronto, to Athena, aber ich glaube, die auf den Gurten gehen, sowieso...
0: Nicht weg der Musik.
1: Go with the flow. morgen natürlich das Nachholkonzert vom letzten Jahr, Nina Chuba. Mhm. Der letzte Jahr müssen absagen, da ist ja genau der andere Ski-Agus, glaube ich, für sie. Nina Chuba, Ezra Kollektiv,
0: Tequila Boys,
1: Hello und Ludwig, wie sie alle heissen, genau, aber ich wollte es einfach noch erwähnt haben, dass der Gusch auch noch ist. Für Leute, die es, jetzt ist es nicht mehr so heiss, wie ich gedacht habe, aber für Leute, die gerne ein bisschen drin sind und die Bilder holen mich schon so ein bisschen ab, wenn es einem zu heiss ist im Museum für... im Alpinen Museum in Bern die Grönland-Ausstellung.
0: Ja, ich bin dort schon mal gesehen. Wir haben eine Live-Übertragung gemacht von einem Vortrag. Ja. Glazier. Ich weiss jetzt alles über Gletscher seither.
1: Es ist eben gut. Und das ist eben irgendwie, das gibt dann auch psychisch ein bisschen Kühle, wenn man das geht schauen, finde ich. Gut.
0: Und es ist auch schön gekühlt im
1: Ich nehme es an. Vielleicht mit Eis. Ich bin noch nie gewesen. Ich muss mal gehen. Schande auf mein Haupt. Gut. Dann haben wir in Langnau ab nächste Woche, ab dem Dienstag bis zum Samstag, haben wir Langnau Jazz Night. Das ist mir ans Herz gelegt worden von einer lieben Freundin, die dort auch arbeitet. Man kann da www.jazz-nights.ch kann das ganze Programm anschauen. Ich bin Sachen reinlassen. Manchmal geht man so ein bisschen nach Bildli.
0: Ja, definitiv. Genau. Ist ja bei der Platte noch nicht. Genau. Du hast ja sicher einfach nur wegen Coverplatten gekauft.
1: Ja, natürlich. Dort ein bisschen reinlassen. Macht das ganze Festival Line-Up und das ganze Programm, das schon am Nachmittag abend ist, abchecken. Ich bin jetzt da nicht der grösste Jazz-Experte. Vielleicht werden wir es noch im Alter.
0: Ja, wer definitiv. Oder ich kenne alles, was hier auf dieser Webseite ist.
1: Aber es ist sicher ein Besuch wert. Das kann ich nicht sagen. Oh, hast du noch etwas?
0: Nein,
1: das Letzte, was ich habe, ab nächste Woche, ab dem 22. Juli, ist wieder das Festival am Schluss.
0: Mhm, haben wir schon reingeschaut.
1: Im Thun. Und wir übertragen wieder. Und Maya und ich übertragen zusammen den Stereolux am Mittwoch.
0: Mit mir eine grossartige Mithilfe.
1: Mit dritt. Excuse, ja. Sehr gut.
0: Und dann haben wir, mit Cheryl Lux fängt es an, mit Megalo hört es auf, das ganze Festival am Schluss. Und
1: genau. Zwischen
0: jetzt noch Jens. Zwischen
1: haben wir Samora Presents Female Reggae Voice. Da ist unter anderem Diesa dabei aus Jamaika, die da fett durchgestartet ist. Wir haben auch wieder...

0: Drum and Bass Partys im Mokka. Wir haben Sound, Yoga, wir haben Techno am Schluss, wir haben Manilio und. Mokka.ch findest du das ganze Programm und jetzt ist der Jingle fertig. Gut. Soll ich noch einen Drum and Bass Tune machen?
1: Unbedingt.
0: Also, gut. Bristol Style, Kelvin 373, Selected, J-Man, Aries und P-Money.
1: Das
0: ist
1: das war gut da.
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3: Yeah, yeah, yeah. Da auch ganz neue Musik aus England. Badman, Stylo G mit der Lady LeSure. Und mittlerweile sind wir nicht mehr zu zweit, wir sind viert
4: und
3: begrüße hier im Studio unseren Gast. Hallo, Chilla Effect, die Name. Herzlich willkommen zurück.
4: Ja, vielen, vielen Dank für die Einladung. Es macht immer wieder Spaß, bei euch zu sein. Genau.
5: Wie lange ist es her, oder zuletzt schon da bist du gesehen? Ich kann mich nicht mehr erinnern.
4: Ja, ich glaube ungefähr 2 Jahre ist okay. Es her, so zur letzten Platte, die ich da rausgebracht habe, die ist Flaschenpost.
5: Ja.
4: Genau, hatten wir ein sehr sympathisches Interview zusammen und da schließen wir heute dran an.
3: Genau, ich bin einfach dann in der Ferien gewesen. Das,
5: okay.
3: Ja, das habt ihr jetzt zweit abgehandelt. Jetzt sind wir in voller Posse hier am Sitzen und am
4: Jawohl.
3: Stehen. Genau, du mit einem neuen Album unterwegs. Wie,
4: ja,
3: wie neu
4: ja,
3: ist
4: ja,
3: es noch?
4: Ja, also ungefähr, ja nee, es sind 4 Wochen her, dass ich das rausgebracht habe. Ja, genau. Und ich weiß gar nicht, wo ich da anfangen soll, weil so ein Album ist ja immer so eine Riesengeschichte eigentlich. Man denkt so,
3: Am besten stellst du dich für alle die, die keine Ahnung haben, weil du bist, ganz kurz noch vor.
4: Ja, also, Chilla Effect rappt seit 1999, ist ja schon eine halbe Ewigkeit. Ja, ich bin so mit dem Storytelling angefangen, um da jetzt einen kleinen Abriss zu machen, bin ich dann aus Norddeutschland Richtung Mitteldeutschland, dann Heidelberg, bis in den Kanton Fribourg und jetzt seit 8 Jahren in Bern. Vorhin habe ich gemerkt, so durch überlegt, ich mache eigentlich länger Rap in der Schweiz als in Deutschland. So ist auch noch nice. Auch meine 3 Soloalben sind hier entstanden, Neuland, Flaschenpost und das neue Endorphin. Genau, bewegt mich, hab mich immer wieder verändert. Also es gibt ja so Künstler, die klingen irgendwie so heute gleich wie das letzte Mal, vielleicht ein paar andere Beats oder so. Und mein Anspruch ist eigentlich immer so, dass ich versuche auch anders zu klingen, so wie so eine Challenge. Ich habe einen Beat und denke so, okay, machen wir mal ein Match draus, machen wir mal ein Fight draus, kriege ich es hin oder nicht?
5: Aber nicht so wie der Jan Delay, oder? Jan Delay hat ja mit Rap angefangen, hat Reggae gemacht, hat Funk gemacht, am Schluss noch eine Rockplatte,
4: ja, auf die keiner Bock hatte. Nice, schöner Doppelrein. Nice, sehr gut. Nee, also ich will mich da, also solche Vergleiche stehen mir gar nicht zu. Also ich mache das aus Lust und Liebe und ich habe das Gefühl, so ich muss was machen. So. Ja. Und es ist einfach nicht so, dass ich mich festlegen möchte, weißt du so.
5: Aber ist schon immer Rap gesehen oder ist der auch Genre angestmäßig gesehen?
4: Ja. Also wenn man das so sehen würde, ist das schon genremäßig übergreifend. Das ist jetzt nicht klassischer Boom-Bap-Rap oder Storytelling, dass ich das ganze Zeit durchgezogen habe, sondern mir war immer wichtig, dass es Songs sind, so irgendwie, dass ich eine Message rüberbringe, aber auch, dass es funktioniert, so dass der Hörer auch eine Idee hat oder ein Gefühl hat, ey, ich werde auf eine Reise mitgenommen. Also es ist so ich bin mit Hörspielen groß geworden, Stimmen zuzuhören und das ist irgendwie so mein Anspruch, dass es nicht nur Blabla und Reime machen und Rhythmik ist, sondern dass auch, wenn jemand das hört, denkt er, oh krass, wo führt die Reise hin? Mhm. Und ich habe auch immer so versucht, die Türen aufzumachen zu anderen Genres. Also letztes Mal war es mehr der Funk, den ich da so bereist habe. Und jetzt, weißt du, ich habe Tracks drauf, so ganz am Ende vom Album ist es schon so mehr Boom-Bap. Am Anfang ist es mehr Electro-Dance-Music. Zwischendrin vielleicht noch so ein House-Ding. Es gibt einen Rock-Teil. Also eigentlich, wo man sagen würde, hey, das passt überhaupt nicht zusammen.
5: Alles zusammen auf einem
4: Album. Alles auf einem. So. Und was die Tracks verbindet, sind eben so Instrumentals, die so ein bisschen dann die Luft rausnehmen zum Atmen. Ja.
3: Aber da würde ich sagen, wenn wir schon davon reden, müssen wir eigentlich auch schon mal etwas hören, dass wir den Eindruck bekommen.
4: Ja, auf jeden Fall.
3: Wir lassen immer die Gäste aussuchen, was das wir hören.
4: Oh, ja, sehr spannend. Das, ich würde direkt starten mit dem Song Nicht so wild. Das ist ein eher rockiges Teil.
3: Okay.
4: Ja, genau.
3: Haben wir heute auch schon mal gehabt mit April à Glass, oder?
5: Ja.
3: Gut,
5: ja.
3: Nicht so wild. Chiller-Effekt, lassen wir rein.
4: Viel Spaß.

0: Nicht so wild. Chill-Effekt. Und du hast es angekündigt, ja. Ein bisschen rockig. Jetzt ist meine Frage.
1: Ja.
0: Wer hat das Ganze eingespielt?
1: Ja, also gerade diesen Song, das ist die Crew Pacific, die kommt aus Holland. Ich habe einen Ordner mit mehreren Beats von denen bekommen. Und die lagen eigentlich dort herum, weil ich nach dem Album Flaschenpost aufhören wollte. Eigentlich wollte ich nur noch Beats bauen und habe dann den Turntle aus Bern bei mir zu Hause gehabt. So einmal im Monat haben wir dann so Session gemacht und haben Beats gebaut und ein Freund aus Heidelberg. Und es war eigentlich mehr so, hey, jetzt mache ich Instrumental-Musik und gar kein Rap. Und irgendwo im Laufe des Jahres führten irgendwie diese Wege von den beiden Projekten zusammen, wo ich dann doch vor diesem Ordner mit den Songs von Pacific saß und gedacht habe, irgendwie sind so geile Beats dabei. Ich probiere das mal, Mikrofon aufgestellt und habe dann so eine Session von 3 Tagen gemacht. Und dann habe ich gemerkt, ey, das könnte was werden, weißt du, so ich habe auch so den Anspruch, dass ich dann aufnehme und dabei mische und dann höre ich relativ schnell, funktioniert das oder funktioniert das nicht. Genau, richtig. Also die Jungs, die haben dazu beigetragen, sind aber noch, wie gesagt, auch noch andere Leute, die da tatkräftig mitgeholfen haben.
2: Also jetzt genau. Vom Album?
1: Ja, genau.
2: Also wie viele Beats sind denn von dir selber bastelt? Ja, ich habe noch ein schönes Zitat.
1: Ja.
2: Und zwar, wenn wir schon bei Heidelberg sind, die Stieber Twins haben wieder etwas rausgegeben und dann gibt es ja den einen Track und auch der eine Stieber sagt so, instrumental wäre mein Liebe.
1: Ja, genau. Stimmt, ihr sagt es mir, genau. Ja, geht mir das Herz auf, Stieber Twins, habe ich gemocht, habe ich auch kennengelernt persönlich, habe ein paar Jahre da in der Region auch gewohnt. Auch so mein Weg gewesen, auch zum Rap, eben so diese Art von Musik, wo irgendwie so Text, Beat, Rhythmus, also das Oldschoolige da noch da war. Mhm. Was war deine Frage?
2: Aber die Frage ist, wie viele Beats von dir?
1: Drei Viertel der Beats sind von mir.
2: Okay,
1: also, aber nicht nur alleine. Also wie gesagt, ich habe auch ein Kollabo, habe ich sehr viel gemacht, also Zusammenarbeit. Ja, genau, richtig.
2: Bist du dann einfach der, der mit dem Programm zusammenarbeitet, mit deiner DAW? Oder spielst du selber auch noch Instrument, wo du kannst einspielen?
1: Ich mache sehr viel im Sampling-Bereich. Also ich bin da so am Finger-Drumming unterwegs und sample Platten ab. Spiele selber so ein bisschen Piano, aber wirklich mehr in dem Sinne, dass ich irgendwie Harmonien schon so rausarbeiten kann, aber nicht flüssig irgendwie Songs runterspielen kann. Aber so entstehen dann die Tracks. Zum Beispiel das Intro, das habe ich mit einem Freund aus Heidelberg zusammen eingespielt. Weißt du, und dann haben wir da noch jemanden, einen Keyboarder gefragt, hey, könntest du da noch eine Harmonie draufsetzen? Das ist dann auch schon so, Musik, die dann so auch entstanden ist, nicht nur aus meiner eigenen Feder. Ja. So. Und das macht es dann noch dynamischer.
2: Ja, definitiv. Ja, so wie das Gefühl, was ich erlebt habe, es gibt ganz, ganz wenig Genies. Die meisten sind so ein bisschen, die einfach ihr Ding, was sie machen. Oder in etwas sind sie gut, oder in 2, 3 Sachen. Ja. Und sobald du kannst Kollabos eingehen, dann gibt es, wenn du es richtig machst, gibt es etwas deiner Musik, wo etwas dazukommt, was du selber nicht kannst.
1: Genau. Und genau das ist so mein Anspruch. Also immer wenn ich irgendwo was für das Album gemacht habe, habe ich versucht, auch andere Leute mit einzubeziehen. Wenn es jetzt das, zum Beispiel das Cover ist, so, da, weißt du, da kenne ich Leute, die bessere Fotos machen können als ich. Das ist meine Frau zum Beispiel, mein jüngster Sohn, der hat da mitgeholfen. Neben mir sitzt Mathis, der hat geholfen beim Videodreh und weißt du so, und es gibt ganz viele. Weißt du so, und das bringt irgendwas dazu. Und und genauso habe ich das auch mit dem Mixing, dass ich dann rausgebe, wo ich nicht sage, misch mal meine Platte so, ich leg dir da jetzt da irgendwas auf den Tisch. Nee, das sind Freundschaften, das sind Leute, wo ich weiß, die spüren die Musik, die wissen, wo ich hin will. Und dann ist das auch so wie so ein Kreislauf. Weißt du, ich mische ihnen das vor, sie machen dort daran weiter, geben mir das zurück und dann kommen mir wieder neue Ideen. Also wie so ein kreativer Prozess, den kannst du alleine nicht stemmen. Den kannst du nicht stemmen. Ne?
0: Wenn wir nochmal etwas lassen, oder?
2: Würde ich sagen.
1: Mega.
0: Was dürfen wir uns unseren Hörerinnen
1: zeigen? Ich würde mega gerne das Intro zeigen, weil die Story zu dem Intro, die kann ich dann danach erzählen, warum so der...
0: Easy to Love,
1: den habe ich mit Sanelli Moore, das ist ein... ich erzähle die Geschichte später.
0: Also.
1: Genau, also hört euch das mal an, vielleicht kennt ihr die Stimme.
3: Nach einer Reise ohne Anfang und ohne Ende... Durch Hitze, Wind und Stille erreicht Chiller-Effekt Neuland. Dort erschafft er sein eigenes Universum, geformt aus Staub, Klang und purem Willen. Jahre später flackert ein Licht, eine Spur, der er folgen muss. Halb versunken im Sand, umhüllt von purpurnem Rauch, wartet eine Flaschenpost darauf, entdeckt zu werden. Chiller-Effekt öffnet sie, spürt, wie Energie darin pulsiert und liest die Botschaft, die Welten bewegt und das Schicksal neu schreibt. Sie fordert ihn auf, sich zu verwandeln, und er tut es, kompromisslos, grenzenlos, als wäre alles bisher nur Vorbereitung gewesen. Denn jetzt ist er bereit, noch einmal aufzubrechen, mit weit geöffneten Augen, wie das Mikrofon vor seiner Stimme. In seinen Adern, Endor.

0: Easy to Love, und das ist das Intro vom Album Endorphin von unserem Gast, vom Chill Effect. Und du hast gesagt, dazu gibt es eine Story. Ich muss ganz kurz sagen, wo er ist reingekommen ist. Ja. Schon der Patrick Bach.
1: Yes, genau. Ja,
2: also ist der Patrick Bach.
0: Und dann habe ich studiert, von wo sie die Stimme kennen. Ja. Und ich glaube, ich bin ja bekennender Hörer von den drei Fragezeichen. Mhm. Und ich habe das Gefühl, dass ich die Stimme aus Hörspiel kenne.
1: Ja, also ganz klar, also Patrick Bach ist ja eigentlich so ein Schauspieler, Synchronsprecher, Mitte 50. Und du hast die Spur richtig gesehen, also der kommt gerade auch aus diesem Bereich, hat für die drei Fragezeichen so mehrere Folgen mit eingesprochen, ist jetzt nicht ein Hauptakteur. Der spricht aber den Samwise Gamgee in Herr der Ringe, wenn das noch jemandem was sagt. Also einer der Hauptfiguren. So, und,
0: ich sage immer ganz, das ist doch der Film mit den Zwergen. Schreibt mir das Mail auf Twitter.
1: Ich glaube, die Hassmails gehen dann, Stichwort Hobbit. So. Nee, also das ist Herr der Ringe. Meine Frau ist bekennender Fan von den Herr der Ringe. Und ich von Hörspielen, und mir war das wichtig, irgendwie, ich hatte es ja auch schon bei meinem ersten Album jemanden gehabt, der so das Intro gesprochen hat, und ich habe ja danach gesucht, wer würde sich eignen. Ich habe das schon mal gemacht, und das ist jetzt sehr harzig, man kriegt da so kaum Rückmeldungen, weil die Leute sind unglaublich eingedeckt, das ist so ein Bereich, wo du unglaublich viel arbeiten musst, dass du zurechtkommst. Also das, ja. Außer du hast jetzt, wie er jetzt, eine große Stimme, aber so als Synchronsprecher, das ist ja wie bei der Musik halt auch. Da musst du wirklich ganz oben stehen, um dass du davon leben kannst. Kurzum, also pass auf. Ich habe ihn dann gefunden, angesprochen. Er hat sich nicht gemeldet. 3 Monate später habe ich diese Nachricht wieder gesehen. Hab gedacht, ja, da muss ich ja nochmal nachhaken. Ich kann ja nicht stehen lassen, dass da jetzt sich keiner meldet, fühlt man sich ja irgendwie so auch nicht optimal. Nochmal nachgefragt, wie sieht es eigentlich aus? Und ja, kaum irgendwie 48 Stunden später haben wir dann zusammen telefoniert. Ein super sympathischer Mann. Und für ihn war klar, das machen wir jetzt nicht irgendwie, dass ich das für dich aufnehme und ich schicke dir das zu, sondern lass uns mal zusammen eine Session machen.
0: Ah, nice.
1: Ja, und ich bin nach Hamburg gekommen, so, das ist ja auch jetzt hier aus Bern, nicht um die Ecke, aber weißt, alles in Bewegung gesetzt, Tag freigenommen und ab dafür, und genau, war dann das Wochenende dort, habe bei Freunden übernachtet und haben dann die Session gemacht. Weißt du, das war wie beim Musikmachen mit einem Kollegen, mit dem du einen Track aufnimmst. Mhm. Weißt du, so dieser Austausch, hier, lass mal da noch was ändern, oder von der Intonation muss das noch anders sein. Und er hat das ja, wenn ihr das hört, das ist One Take, das ist nicht zusammengeschnipselt oder so. Und er hat jetzt nicht eine Aufnahme nur gemacht, er hat, weiß ich, 20 gemacht. Und wir haben uns so langsam dran angenähert, dass er das auch so von der Rhythmik her so macht und von der Dramaturgie, von der Stimmung her, dass es dann auch aufgeht mit dem, was ich dann da vermitteln wollte. Und super, super netter Mensch. Es ist jetzt eine Freundschaft draus entstanden. Wir schauen uns ab und zu mal. Und wie dem auch sei, es war wirklich eine tolle Zusammenarbeit. Da hast du noch eine Frage.
0: Mir fällt auf, es ist ja das einzige Feature auf dem Album.
1: Ja, ja. Also ist jein. Es sind ja viele Sachen.
0: Gesprochenes Feature.
1: Ja, so. Ja, das stimmt. Es ist von der Stimme her, du hast recht. Das ist das, anders als bei anderen Alben, habe ich versucht, das so wirklich auf mich zu konzentrieren. Eigentlich die Idee, weißt du, ich habe ja vorhin auch erklärt, eigentlich war das ja so halb geplant, und dann ist da ein Album raus geworden, obwohl ich ja eigentlich schon gedacht habe, ich bin raus aus der Nummer. Und als ich dann gedacht habe, ich gebe nochmal alles, habe ich gedacht, ich versuche auch wirklich, mich auf mich zu konzentrieren, dass ich jetzt nicht noch, weißt du, sonst früher habe ich dann irgendwie noch Kollabo mit Luki oder mit dem PW aus Bern gehabt, und das
0: liebe Grüße.
1: Die schätze ich besonders sehr. Liebe Grüße auf jeden Fall. Genau, auch an die anderen Jungs da aus Ostermundingen. Und also ich habe den Fokus so mehr auf mich, meine Stimme, meine Geschichte. Und spannend wird's ja noch so, weil am Ende von Endorphin, von der Platte, mache ich Sterbehilfe für mein alter Ego.
0: Okay, danke. Ja.
1: Ich will gar nicht sagen wegen, also ja, ich glaube, ich hole da zu weit aus, wenn ich da zu viel drüber erzähle. Aber
0: wenn
1: so,
0: man noch gut aber, sieht.
1: Ah, alles klar, aber pass mal auf, wenn man so 27 Jahre lang Musik macht, so, dann verschieben sich ja ganz viele Themen auch in der Zeit. Weißt du, du bist angefangen als Jugendlicher, junger Erwachsener, hast du viel Zeit gehabt, dann bist du dann so in den Berufskontext gekommen. Mhm. Ist das mehr nach hinten gerutscht, dann auch, wenn dann Kinder da sind?
2: Naja, kann ich gut.
1: Du kennst, ihr kennt das ja alle so und es nimmt sehr viel Platz ein und ich mag das sehr gerne und ich merke immer, wenn ich produziere, es macht mir so viel Spaß, am Mikrofon zu stehen, die Texte zu schreiben, das aufzunehmen. Aber ab dem Moment, wo das eigentlich, wo dann so dieses Aufnehmen oder Beat machen vorbei ist, da fängt der Part an, der mir gar nicht zusagt, so, ja. Weißt du, so
2: Promotion,
1: dann Videos machen, dann, weißt du, so
0: man vor allem in der Zeit wie heute im Moment, wo ja, sehr viel versandet, ja,
1: ja, oder, ja, und du sprichst genau das Ding an, weißt du, so, ich du gibst dir die Mühe, du schickst die Sachen in den Äther und früher hast du ganz viel Resonanz gekriegt und heute switchen die Leute das durch, die hören das mal durch, weil das Angebot so unglaublich groß ist und die Wertschätzung, die fehlt da, weißt du, die habe ich natürlich, ja, weißt du, die habe ich in meinem Freundeskreis, die habe ich in der Familie, das ist alles easy so, aber ich mache es ja nicht, ich habe es viel auch für mich gemacht, aber an dem Punkt, wo ich denke, wo es dann größer wird, da habe ich irgendwie keinen Bock drauf, weil das aktuell muss ich sagen, da mache ich jetzt mal so einen Schnitt und dann habe ich gedacht, so als letzten Track, wie werden das eigentlich, wenn ich mal den Chiller-Effekt zur Strecke bringe.
0: Okay.
1: Ja, genau. Vielleicht, wenn ihr Lust habt, können wir reinhören. Das ist dann auch mehr so ein Rap-Track, eigentlich sogar auch auf eine Art von Beat, die gar nicht so meins ist, aber ja.
0: Welches war's?
1: Hast du die nummeriert oder hast du die so wild durch?
2: Nein, nummeriert. Das heißt, so wie es Spotify
1: dann, hau mal das Letzte rein.
2: Oblig.
1: Das Vorletzte, Entschuldigung.
0: Das Vorletzte, wer braucht dich?
1: Wer braucht dich, genau.
2: Ja. Das aber ist, wir haben ja auch ziemlich schnell
1: schnurren. Mega, auf jeden Fall.
2: Wie ist es da für dich? Ja, also in dem NATO bist du auch nicht der Jüngste, das heißt, du machst jetzt 27 Jahre Musik.
1: Ja, genau.
2: Jetzt ist für mich, ist ja auch noch interessant, das, was du vorher erzählt hast, trifft auf mich zu. Ich habe Kinder gehabt, die sind unterdessen gross, also die Junge ist jetzt 14, die Grosse ist schon 22. Ja, genau. Und dann irgendwann kommt ja wieder, hast du ja wieder viel mehr Zeit.
1: Ja, genau.
2: Und dann ist mir aufgefallen, weißt du, im Hip-Hop hat man sich ja irgendwelche Skills erarbeitet, sei es irgendwie Breaken, Beats bauen, Rappen, Freestylen. Bei mir ist es jetzt mehr zu malen gewesen. Dann denkst du, jetzt habe ich wieder Zeit, jetzt mache ich das wieder.
1: Ja, genau.
2: Und dann ist aber noch, was mir jetzt ist aufgefallen, wenn ich jetzt mit Leuten in meinem Alter rede, die schauen mich recht entgeistert an. So. Ja, die können es wie nicht begreifen, dass man mit über 50 aufs Mal wieder die Spraydose in die Finger nimmt und das Graffiti macht. Ist das bei dir, wo du ansprechen?
1: Ja, weißt du, ich glaube, bei mir ist das eine andere Geschichte. Ich habe es immer durchgezogen. Mhm. Also ich hab's nur minimiert, so in der Zeit, wo halt die Kids kleiner waren. So. Und, aber jetzt komme ich an den Punkt, wo die groß genug sind, wo ich denke, so, ja, cool, eigentlich könnte ich auch mal angeln gehen. Weißt du, wie ich meine? So kann sein, dass ich in einem Jahr sage, ja, eigentlich juckt's mir doch wieder in den Fingern. Aber jetzt merke ich, es hat so viel Zeit eingenommen. Mhm. Aber um darauf zurückzukommen, ja, man hat unglaublich viele Sachen gelernt, einfach auch Skills, wo ich denke so, weißt du, so nach diesem Flaschenpost-Ding bevor der Flaschenpost habe ich gesagt, ich muss mal das Mixing machen. Habe mich da 2 Jahre extrem intensiv beschäftigt. Da würde ich jetzt sagen, das kann ich semi-professionell gut. Ja. Und das gleiche Ding war auch mit der MPC, mit dem Fingerdrumming, mit der Maschine, wo ich dann auch gemerkt habe, hey, komm Till, wir machen mal zusammen was und bauen mal ein Beats rum. Jetzt weiß ich nicht, gehe ich hier in den Vinylladen und dick da irgendwas. Ne? Ich habe neulich so eine japanische Volksmusikplatte mir da gekauft und habe da eben so ein paar Samples rausgebaut und ein Beat zusammengeschustert. Mhm. Mega Freude, wird nie rauskommen. Den kennen nur meine Jungs so von daher. Aber weißt du so, und es gibt so ganz, wie du meintest, diese ganzen Sachen, ne? Es ist so ein großer Schatz, so den wir mitbekommen haben, indem wir uns diese Zeit gegeben haben. Oder,
0: Aber komm, lass mal, würde ich sagen, oder?
1: Ja, genau, richtig. Also gehen wir nochmal so tief und dann gehen wir wieder hoch.
0: Wer braucht dich? Das Totengräberlied quasi.
1: Genau.

0: Wer braucht dich? Chill Effect.
1: Yeah.
0: Yes, jetzt habe ich noch eine Frage. Und zwar, cool. Hast du vorhin gesagt, du sollst Vinyl-Digger, grosse Vinyl-Digger nehme ich an.
1: Yes.
0: Gibt es dein Album auch auf Vinyl?
1: Ja. Ich hab so einen inneren Counter. Jedes Mal, wenn ich diese Frage höre, geht der Counter klick ein höher. Und wenn ich da noch so einige dazu komme, dann mache ich tatsächlich noch eine Vinyl daraus. Also ich habe es jetzt schon öfters gehört, weil die letzten, die kamen tatsächlich auf Vinyl raus.
0: Okay.
1: Aber auch so analog zu dieser Diskussion vorhin, ich wollte den Ball wirklich flach halten, auch was so Promo und Produktion angeht. Genau. Also aktuell noch nicht. Von daher digital auf Bandcamp kann man es kaufen, wenn man Bock drauf hat. Ja.
2: Die wir immer gerne wieder erwähnen. Ich glaube, Bandcamp, so die Plattform, am fairsten ist zu den Künstlern.
1: Ja,
0: also, definitiv,
1: Also nur zum, viele wissen es, nicht alle. Also wenn jemand mein bester Song irgendwie Nachtexpress um die 50.000 Mal gehört, kriege ich 50 Stutz. Und bei Bandcamp, da müssten, glaube ich, nur 6 CDs in Anführungszeichen digital gekauft werden.
0: Also
1: ist schon unglaublich. Unfassbar.
0: Egal, wer jetzt in dem Fall Chill Effect unbedingt Bandcamp abchecken, so wie alle anderen Künstlerinnen natürlich auch. Definitiv. Ja. Genau.
1: Danke nochmal. Gute Frage.
2: Und Promo ist eben, also du hast es vorher gesagt, das ist ja wirklich so, das ist ja genau dort, wo das Problem ist, oder? Weil du hast gesagt, es gibt so viele Leute, die reindrängen in das Musikbusiness, und wenn du dann auch nicht einer bist, der mindestens alle 2 Tage irgendein Video auflässt, dann bist du einfach weg vom Fenster, oder?
0: Jetzt ist einfach, glaube ich, die Aufmerksamkeitsspanne von den Leuten ist einfach viel kürzer geworden.
1: Ja, das ist
0: und
1: enorm.
0: Man hört, viele Leute hören ja keine komplette Alben mehr, oder?
2: So.
0: Du hast ja zum Teil, du hast ja selber auch mal gesagt, bei dir auf der Streaming-Plattform, der meist gelost Song ist der erste.
1: Ja, das ist genau das. Ich kann ja bei es gibt ja so Backdoor-Geschichten, weißt du, so Spotify for Artists, da kann der Künstler gucken.
0: Ja,
1: und das ist tatsächlich so. Der Song, den wir gerade gehört haben, ist einer von denen, die am wenigsten gehört wurden.
2: Ja, es ist tragisch.
1: Ist es verrückt, so, wo ich denke, so, ey, krass, eigentlich müsste der zuerst kommen, aber nee, also das ist eine Dramaturgie eigentlich, die ich da auch baue. Ich komme immer aus einem anderen Jahrtausend, weißt du, guck so, also das ist eine Story, wenn du das durchhörst, das macht alles Sinn.
0: Das Problem ist halt, du gehst nicht mehr Tonträger kaufen und fokussierst dich an dem Tag, wo du kaufst, auf den Tonträger, und dann gefällt dir halt nicht und lass es nicht, aber sonst lass ich eine CD, die du früher gekauft hast, oder eine Platte, die lass ich zum Teil immer und immer wieder, weil es eben ein Gesamtwerk ist und nicht einfach eine Auflistung von Lieder. So.
1: Ja, genau.
0: Es hat ja alles einen roten Faden meistens.
1: Ja,
2: aber wenn ich da rein schaue, bin ich doch überrascht, weil du hast fast keinen Song, der 3 Minuten ist.
1: Ja,
2: du hast dich dort wirklich so dem neuen Ding angepasst.
1: Ist erwischt, würde ich sagen. Genau, ich habe das tatsächlich mal ausprobiert. Das war mein Hintergedanke tatsächlich, dass ich gedacht habe, okay, mal gucken, wie funktioniert das, wenn ich die Songs kürzer halte. Oh, ja, gut, hätte ich jetzt auch länger machen können, aber weißt du, so, das ist richtig. Es gibt, glaube ich, nur einer, der irgendwie 3 Minuten dauert. Ja. Die anderen sind relativ kurz. Aber du, das ist für unsere jungen Hörer am Radio genau das Richtige.
0: Jetzt kurz weg da von Alpe, von Streaming. Wie gesagt, was ist mit Live?
1: Ja, also ich habe immer wieder Live-Auftritte gehabt. Aktuell steht da nichts vor der Nase. Wenn jetzt irgendjemand sagen würde von den Hörern, hey, ich habe da irgendwie eine coole Party, hast du Bock, irgendwie eine halbe Stunde zu spielen, kann ich sofort ein Set bringen, ohne Probleme. Aber wie gesagt, es ist alles für mich, ab dem Moment, wo ich die Platte abgeliefert habe, bin ich eigentlich raus. Aber
0: wo rechnen wir dir am besten?
1: Am besten über Instagram. Chiller Effekt, also CHILLA und dann Effekt mit K. Ja. Genau.
0: Wollen wir nochmal etwas hören? Mit einer Zeit.
1: Ja, cool.
2: Also, wir können dir mal, wieso das Album heißt Endorphin?
1: Ja, genau.
2: Wieso heißt das Album so?
1: Ja,
2: und dann können wir den Track noch spielen.
1: Ja, das ist mal ein gutes Intro. Also Endorphin ist ja so ein Stoff, der in uns freigesetzt wird, wenn wir wenn wir Schmerzen empfinden oder auch Glück empfinden, um nochmal so die letzte Meile zu gehen. So, und das spiegelt das so ein bisschen wieder, so dass ich nochmal alles gebe, dass ich nochmal alles zeige, dass es auch nicht einfach ist. Und ich meine damit nicht nur das ist nicht subjektiv, sondern einfach auch, ich spreche in diesem Album auch unterschwellig Themen an, was so Politik angeht oder die Weltgeschichte. Also wir sind ja eher in einer, seit 5-6 Jahren, es ist ja eher eine bewegendere Zeit, und das ist so auch dieser Groove, der Vibe da drin, dem vielleicht zu entfliehen oder auch zu sagen, nein, ich bin komplett dagegen. Also, nicht so wild. Ist ja so ein bisschen eine sarkastische Anspielung irgendwie. Weißt du, so der, mehrere tausend Kilometer entfernt fliegen irgendwelche Bomber durch die Luft, und wir trinken unser Cocktail. Das war früher auch schon so. Aber die Kriegsschauplätze und die Probleme gesellschaftlich, wie viele Menschen psychische Problematiken haben, das hat definitiv zugenommen. Und weißt du, so, und für mich ist das so, über diesen Schmerz, den die Gesellschaft hat und den, ja, jeder kriegt das ja mit und ich selbst ja auch so, steht dieses Endorphin, wo ich gedacht habe, okay, das ist so wie so eine Welle von positivem Sound, den ich da nochmal rüberschicke.
2: Schaust du noch auf Deutschland, aber du hast gesagt, du bist jetzt schon länger in der Schweiz, aber auch schon, Deutschland ist schon so ein bisschen recht am strugglen, würde ich sagen, so politisch und auf verschiedenen Ebenen.
1: Ja, natürlich, ich bin Frankreich, Deutschland, Schweiz, da habe ich so meine Augen drauf, weil so Familien in drei Ländern ja im Grunde genommen sind, und du hast recht, ja, klar, wenn man darüber schaut und dort ist, das ist schwierig, das mitzuerleben oder zu sehen. Da fehlen Lösungen, und die Problematiken, die da entstanden sind, die sind eben mehrere Jahrzehnte nicht in den Griff bekommen worden, und das wird denen auf die Füße fallen und am Ende uns auch, und halt, du merkst das ja auch, die Stimmung ist angespannt. Also auch, wir nehmen uns da auch nicht heraus, wenn du jetzt, weißt du, bei den Abstimmungen, wenn du dann mal so in die Kommentarspalten reinguckst, da kriege ich schon auch Gänsehaut. Da denke ich, gut, dass das nur Kommentare sind und noch nicht Leute, die mir ein Bein stellen, weil ich hier leider nur Hochdeutsch sprechen kann. So. Mhm.
2: Oh, das würde mich auch interessieren. Sorry, bitte. Ja. Aber ich mir so viel.
1: Wir sind so im Laberflash. Ja, ich hoffe, die anderen, die zuhören, haben auch Bock drauf.
3: Song spielen.
1: Jetzt macht man einen Song vielleicht.
2: So. Also ist gut,
1: komm, wir machen Endorphin und dann machen wir da mal weiter.
0: Welche Version?
1: Ich habe Bock auf die Extended Version, gut. Die ist super.

0: So, ich hoffe, ihr könnt gleich tanzen.
1: Yeah, yeah!
0: Kurz vor der Viertel vor 11 Uhr, unser Gast Chill Effect hier mit dem Titeltrack zu seinem neuesten Album Endorphin. Und das ist die Extended Version, also geht 3 Minuten 58.
2: Yeah. Was ist der Unterschied zu einer anderen Version?
1: Der Unterschied ist, es gibt, im Grunde genommen wird der Song weiter erzählt, so von der Rhythmik her. Es gibt so einen Part, der so ein bisschen, wo es ein bisschen runter geht.
2: Also mehr Textteile.
1: Du hast ja gehört, ist ja kein Text. Also ist schon Text drin, aber so der Teil, wo der Beat läuft, okay. Im Grunde, das ist nochmal verlängert worden. Eigentlich ist die Extended Version die originale Version.
2: Ja.
1: Und dann haben wir entschieden, wir machen dann nochmal eine kürzere Version als Single-Version.
0: Jetzt haben wir vorhin, wer braucht dich gehört, wo du dich eigentlich quasi begraben hast.
2: Ja.
0: Wie sieht jetzt aber trotzdem Zukunft aus,
1: ja, genau,
0: für Chill Effect? Ich nehme das noch nicht ab,
1: dass du
0: keine Musik mehr machst. Irgendwie nehme ich das nicht ab.
1: Ja, das ist schwierig. Es gibt viele, die mir das nicht abnehmen, so, und manchmal nehme ich mir das selbst auch nicht ab. Denn wenn du das so lange machst, da hast du so viele Autobahnen in deinem Kopf, die aktiviert werden, wenn ich irgendwie ein Geräusch höre oder, weißt du, du hast vorhin irgendwie so eine Textzeile gebracht oder so, oder wo ich gemerkt habe, oh, das ist ein geiler Doppelreim. Es ist einfach, das ist automatisch wie so ein Reflex, wenn irgendwas runterfällt, greife ich danach. Manchmal schaffe ich es, das zu heben, oder manchmal auch nicht. Ja, um auf deine Frage zurückzukommen, ich brauche, glaube ich, erstmal so eine Pause. So, das habe ich ja eigentlich auch bei den letzten Alben immer gemacht. Und dann schaue ich mal weiter. Auf der anderen Seite, ich finde das noch recht cool, wenn man nach so langer Zeit einfach mal sagt, Feierabend, und guckt, was macht das mit dir?
0: Mhm.
1: Und das finde ich mega spannend, als dass ich jetzt sage, ja, dann mache ich jetzt noch das nächste und hopp, hopp, hopp, plötzlich bin ich über 50. Wo ich habe jetzt eigentlich habe ich jetzt mal Lust zu gucken, was passiert eigentlich, wenn, weißt du, die Family schläft und ich habe noch diese Stunde frei. So, was passiert, dann werde ich wieder texten, werde ich lesen, werde ich, wie gesagt, so, wir setzen uns mit dem Angeln auseinander.
0: So, das Buchschreiben ist doch immer noch so Thema.
1: So weit kommt es nicht. So viel habe ich auch dann auch nicht zu erzählen. So, aber
0: das heißt Dünnsbuchschreiben.
1: Ja, genau, richtig. So einen kleinen Flyer. Genau, ich bin raus. Ich habe überlegt Theater, aber ich kann mir Sachen so schlecht merken. Da bräuchte ich ganz so ein Teleprompter. Das ist auch nicht so cool.
2: Als Rapper ist nur erstaunlich. Da musst du ja immer deine Texte merken, oder?
1: Ja, aber das trainierst du ja oft. Ja. Aber ich weiß nicht, ich habe noch nie... ja, sehr geil. Perfekt. Du bist ein guter Coach. Ich nehme dein Angebot dankend an. Nee, ich kann das tatsächlich nicht sagen. Also es gibt, im Hip-Hop gibt es noch einige wenige Dinge, die ich noch nicht gemacht habe. Breakdance, ich glaube, das ist mit meinem Alter recht schwierig. Sprayen hätte ich tatsächlich mal Bock. Ich habe das mal so mit Anfang 20 habe ich mich mal auf so ein Vordach von so einem Supermarkt gerollt, und wenn kein Auto gekommen ist, habe ich dann so meinen Namen an die Wand gesprayt. Das war Adrenalin pur. Ich glaube, so in der Art und Weise würde ich es jetzt nicht mehr machen, aber ich könnte mir das zum Beispiel noch vorstellen in dem Universum. Ja, was Beatbox, gut, das hat man mit dem Mikrofon auch immer mal wieder gemacht. Das reizt mich jetzt so nicht, aber ja, wüsste es ehrlich gesagt nicht. Also eine Sache hätte ich tatsächlich Bock drauf. Und da würde ich sogar sagen, ich bin wieder dabei, wenn ich eine Liveband hätte. Das ist der einzige Punkt, wo ich sagen würde, okay, schaukeln wir das Ding, weil ich glaube, meine Sache ist eben so, wenn du das als Solo-Künstler machst, hast du halt unglaublich viele, viele Aufgaben. Und wenn du eine Gruppe wärst, so die, weißt du, mit Live-Instrumenten, dann teilt sich das schon anders auf.
0: Suche den Namen, Speedy.
2: Mal schauen.
1: Sehr gut.
2: Ja.
1: Ich wusste gar nicht, dass ich jetzt hier eine Annonce mache, ja, oder ein Casting. Nee, so ist alles gut. Also ich fühle mich wirklich ganz mega wohl, dass das Album raus ist. Und ja, ist auch noch cool. Also ich kenne ja unglaublich viele Leute, die aufgehört haben. Und das macht mich auch irgendwie auf deiner Seite stolz, wo ich denke so, hey, es gibt Leute, die haben nur ein Album raus und die treten immer noch damit auf wie so Schlagerstars, so ihre besten Songs und spielen immer das Gleiche. Und ich habe mich immer verwandelt, verändert und mich mal nach drei Jahrzehnten

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1: gebombt. Feinde gemacht. Ja, nee, das stimmt. Aber da sind natürlich auch ziemlich gute dabei. Ich glaube, ja, da würde ich mich gar nicht trauen, dass, also ich kenne diesen Kodex eigentlich, dass man das nicht macht. Ja, da muss man schon besser sein, oder?
0: Ja, wie ich glaube, bei Hall of Fame, dort, was legal ist, hat es einfach wie zu wenig Plätze. Und ja, dort macht jeder alles. Mhm. Oder spielt keine Rolle mehr. Weiter, cool. Ich würde sagen, die grosse Pause, die wir jetzt noch verabschieden mit dem letzten Song, oder?
1: Ja, also darf ich wieder auswählen, oder?
0: Ja, ja.
1: Also ich fände es noch recht witzig, das Teil Orbit. Pass auf, darf ich noch kurz, ich sage noch zwei Wörter dazu.
2: Ja,
1: das ist so ein Song, der so ein bisschen so den 80s-Flavor hat, wo ich schon mehr singe als rappe. Und stellt euch vor, ihr macht eine Zeitreise so zurück in die Zukunft und Chiller sitzt am Steuer und wir machen jetzt, lassen mal die Reifen drehen. Es war wunderschön bei euch. Vielen Dank.
0: Ja, merci fürs
1: Zuhören. Morgen, Selectus Choice, beste Wahl, Bern.
2: Yeah.
1: Yes.
2: Orbit Chill Effect geht das neue Album streamen, geht es kaufen auf Bandcamp.
0: Ja.
2: Bis bald.
0: Bis dann. Bye.

0: Bien cordialement, Toxic Avenger zusammen mit der Simone und das Lied habe ich Ticket bei Bölz, der tollen Synthwave-Sendung. Ich finde, das holt mich total ab.
1: Weil es ist der Toxic Avenger, den kenne ich gar nicht.
0: Ich glaube, das ist das, was...
1: Das ist auch alle vergiftet, wenn man anschaut. Ist das seine Superkraft?
0: Jetzt komme ich nicht raus.
1: Ja, die Avengers, weißt du?
0: Aha, ey, das interessiert mich so wenig. Aber Toxic Avenger, ja, genau.
1: Da geht's nicht. Also hier jetzt, per Musik.
0: Yes, yes, yes, haut mich total ab. Heute haben wir sehr viel Verschiedenes gehabt, muss man sagen. He? Schön, seid ihr alle dabei.
1: Ja, und ich hoffe, es hat euch gefallen. Die letzten drei Stunden mit mir, mit dem Speedy an meiner Seite, dann Mr. Sanchez.
0: Yes.
1: Und ja, wir sind, ich glaube, jetzt bist du zurück von der Ferien. Wir sind in dieser Ferienzeit sind wir da für euch, oder?
0: Ich bin da. Ich bin nächste Woche da. Und ich bin übernächste Woche da. Nächste Woche haben wir, glaube ich, keinen Gast. Und dann am 31.07. bin ich ja dann noch nicht da am letzten, sondern bin ich da, haben wir den Sam Snitchy.
1: Ja, wäre schon mal geplant gewesen, wir müssen kurzfristig absagen.
0: Gesundheitliche Probleme,
1: ja, genau. Ich bin gespannt auf Pinkies in zwei Wochen. Und ich hoffe, ihr bleibt dran auf Rabe 95.6 und ich erzähle doch euch noch schnell, was da hier alles weitergeht auf diesem Sender. Das Klangbäckchen übernimmt jetzt bis um 11:30 und dann kommt eine Stunde lang Festival Radio Musikdorf RNN.
0: Sehr gut.
1: Das geht dann eben bis um 2 und dann haben wir dann um 2 bis 4.
0: Das geht bis um 2?
1: Nein. Aber hier ist, geht eine Stunde und dann gibt es
0: Comebacki bis um 2. Und dann kommt Selectors Choice. Heute wieder mal mit einer Ladung neuer Musik aus diesem Jahr. Querbeet durch alle Stile. Wir haben zum Beispiel Shy Effects mit Vibes Kartell.
1: Okay.
0: Es bleibt spannend. Bleibt dran.
1: Selectors Choice wird dann abgelöst von El Templo, der bis um 5 Uhr dauert. Dann kommt das Klangbäckchen rein, bis wir näher, eben, wie ich schon erzählt habe, Hotspot-Tour vom Kukus Gurten, heute von der 6:30.
0: Yes, und morgen geht es dann weiter mit dem Morgen und dem üblichen Programm. Schön, seid ihr alle dabei gewesen.
1: Ja, yeah. Ich
0: fühle mich also wirklich gut aufgehoben, auch nach der Ferien wieder. Gut.
1: Hat sicher, also es tut manchmal schon gut, ein Päuschen machen, oder? Weil da ist man so frisch geladen, man hat auch wieder ein paar Tracks, die man spielen will, die man noch nie gespielt und so.
0: Ja, und auch schön mal euch, also muss ich auch sagen, euch zuzulassen hat auch gefackt. Liebe Grüße an Remy, liebe Grüße an Danu. Und dann habe ich ja immer so ein bisschen das Ding, ich lasse auch gerne meine Vorproduktionen.
1: Okay.
0: Am Nachmittag. Darum habe ich solche gemacht, die mir gefallen.
1: Schön. Und dann hast du ja noch grosse Werbung gemacht, wo wir jetzt müssen noch alle Leute begrüßen, die du hast beworben in Adelboden, dass sie da mal
0: zuhören. Nicht nur in Adelboden, wir haben ganz viele neue HörerInnen gehabt heute. 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
1: Genau. Und jetzt gibt es nicht mehr viel zu sagen. Genießt das Wochenende und habt eine gute Zeit.
0: Bambule.
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Hallo und ganz herzlich willkommen beim Festival Radio Musikdorf Erlen auf Radio Rabe. Das ist die Sendung über das Musik- und Literaturfestival in Erlen, einem idyllischen Bergdorf im Goms im Oberwallis. Ich bin Jonathan Inniger, ich leite das Festival und gestalte mit meiner Kollegin Josheba Zbinden diese Sendereihe. Und mit dieser Musik, die wir gerade hören, beginnen übermorgen die Barockwochen im Musikdorf Erlen. Seit heute sind einige der besten Spezialistinnen und Spezialisten für Barockmusik in Erlen und in den nächsten 2 Wochen geben sie 5 Konzerte mit unterschiedlichen Programmen, mit einer vielfältigen Auswahl an Musik, vor allem aus dem 18. Jahrhundert. Heute geht es um das Programm von diesem Eröffnungskonzert, das übermorgen stattfindet, am Sonntag, 19. Juli um 18 Uhr. Auf diesem Konzertprogramm stehen Werke von 5 verschiedenen Komponisten und 4 davon können wir als Wunderkinder bezeichnen oder zumindest als sehr frühreife Musiker, die bereits im jungen Teenageralter bemerkenswertes Talent zeigten. Es sind die Komponisten Georg Philipp Telemann, Peter Hellendahl, Johann Friedrich Fasch und Johann Gottlieb Goldberg. Allesamt Barockkomponisten, die 1 oder 2 Generationen älter waren als Wolfgang Amadeus Mozart, der ja das Wunderkind par excellence aus dem 18. Jahrhundert ist. Und anders als bei Mozart kennen wir bei unseren 4 Komponisten viel weniger Details über ihre Kindheit und Jugend, so etwa bei Telemann, dessen Musik wir gerade hören.

Wir hörten die Ouvertüre aus einer Orchestersuite von Georg Philipp Telemann. Zu Lebzeiten war Telemann neben Händel vermutlich der bekannteste deutsche Komponist. Und als Musikdirektor in Hamburg hatte er auch eine einflussreiche Position. Doch eigentlich hätte Telemann gar nicht Musiker werden sollen, wenn es nach seiner Familie gegangen wäre. Viele Männer in der Familie seines Vaters waren nämlich Pfarrer und auch Telemann studierte Theologie in Leipzig. Doch spätestens in seiner Studienzeit wurde klar, dass er es in der Musik zu etwas Großem bringen könnte. Wie er als Kind und Jugendlicher zu seiner musikalischen Ausbildung gelangte, das ist recht unklar. Eigentlich wissen wir nur das, was Telemann in seinen autobiografischen Texten schrieb. Und das ist natürlich mit Vorsicht zu genießen.

Wir hörten eine recht gemütliche Chique, einen barocken Tanzsatz. Und zwar ist es einer von 7 Sätzen aus einer Suite, die Georg Philipp Telemann im Jahr 1716 veröffentlichte, in einer Sammlung von mehreren Suiten unter dem Titel «Kleine Kammermusik». Später machte er aus diesen kleinen Kammermusiken große Orchestersuiten, indem er die Instrumentengruppe vergrößerte und den Tanzsätzen eine große Ouvertüre voranstellte. Das war die Musik, die wir zu Beginn gehört haben. Tanzsuiten, das ist eine Art Musikstück, die kam aus Frankreich und die war auch in Deutschland im frühen 18. Jahrhundert sehr beliebt. Überhaupt vermischten sich in Deutschland ja französische und italienische Musikstile und Telemann war mit beiden Stilen sehr vertraut und nicht selten mischte er sie ganz gekonnt zusammen. Auch in dieser Suite ist auffällig, dass er alle Sätze auf Italienisch als Arien bezeichnet, obwohl es größtenteils Tanzsätze sind. Nochmals recht französisch ist der Satz mit dem Titel «Tempo di Giacona» mit der tänzerischen Chaconne-Musik. Dieses Stück ist aber anders als echte Chacons keine längere Folge von Variationen, sondern nur eine kompakte Miniatur, die der Anfang einer längeren Chaconne mit Variationen sein könnte.

Eine kurze Chaconne von Georg Philipp Telemann. Du hörst das Festival Radio Musikdorf Erlen auf Radio Rabe, heute mit der Sendung zum Konzertprogramm vom 19. Juli. Wir waren bei Telemanns Autobiografien stehen geblieben, deren Inhalte natürlich mit Vorsicht zu genießen sind. Denn es ist recht offensichtlich, dass Telemann sich darin als Autodidakt inszenierte, um im ästhetischen Konflikt zwischen Natur und Kunst der Natur den Vorrang zu geben. Das war damals ein heiß diskutiertes Thema und Telemann war einer der ersten Komponisten, die als Genies bezeichnet wurden und eben nicht mehr als einfach sehr gekonnte Handwerker, die die musikalische Kunst beherrschten. Dass Telemann seine Autobiografie also auch in diese Richtung färbte, ist naheliegend. Aber weil wir schlicht keine verlässlichen Informationen über Telemanns musikalische Ausbildung als Kind und Jugendlicher haben, bleibt vieles im Dunkeln und wir dürfen durchaus davon ausgehen, dass Telemann sich mit viel Talent und Fleiß die musikalischen Künste angeeignet hat. Dabei waren Musiknoten anderer Komponisten sicherlich zentral, aber auch die Mitwirkung als Chorsänger in der Kirchenmusik. Telemann schreibt, er habe als junger Teenager angefangen, kleine Arien zu schreiben, später Motetten, also kirchliche Chorstücke, und auch Instrumentalmusik und schließlich gar eine Oper. Doch leider ist davon nichts erhalten und so ist unklar, ob es sich dabei um Übungsstücke eines motivierten Jugendlichen handelte oder um bereits qualitativ hochwertige Musik. Erstklassige Musik ist auf jeden Fall die Suite, mit der unser Konzertprogramm eröffnet wird. Daraus hören wir noch den drittletzten und den letzten Satz. Zuerst eine ganz kurze Chic, ein hüpfender Tanzsatz und dann ein feierliches Menuett.

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Du hörst das Festival Radio Musikdorf Erlen auf Radio Rabe. Musik von Georg Philipp Telemann, die am Anfang unseres Konzertprogramms vom 19. Juli steht. Ob Telemann wirklich ein Wunderkind war, das ist sehr unklar, weil dazu verlässliche Quellen fehlen. Das ist ziemlich anders bei unserem nächsten Komponisten, bei Peter Hellendahl. Hellendahl ist heute praktisch unbekannt und auch ich kannte ihn nicht, bevor unsere Barockmusikerinnen ein Stück von ihm für dieses Konzertprogramm ausgewählt haben. Geboren wurde Hellendahl im Jahr 1721. Er war also 40 Jahre jünger als Telemann. Um Hellendahls Lebensgeschichte kennenzulernen, reisen wir in die Niederlande, genauer gesagt nach Rotterdam. Doch davor hören wir uns schon mal an, welch sinnliche Musik dieser Peter Hellendahl knapp 60 Jahre später in Cambridge in England schrieb.

Der erste Satz aus einer Cellosonate von Peter Hellendahl. Er ist eines unserer Wunderkinder im Programm des Konzerts vom 19. Juli. Die Geschichte von Hellendahl ist wirklich erstaunlich. Sein Vater war zwar hauptsächlich Kerzenmacher, aber auch Teilzeitmusiker, der immer wieder bezahlte Auftritte hatte. Von seinem Vater lernte Hellendahl als Kind wohl alles über die Musik. Und er muss ungemein großes Talent gehabt haben. Denn nachdem die Familie nach Utrecht gezogen war, wurde er mit nur 11 Jahren Organist in der St. Nikolauskirche. Und das war eine sehr wichtige Kirche, die für ihre Orgel landesweit bekannt war. Während etwa 5 Jahren war er dort Organist und bildete sich auch auf anderen Gebieten weiter. Denn als die Familie im Jahr 1737 nach Amsterdam zog, wurde ein einflussreicher Mann recht schnell auf Hellendahl aufmerksam. Nicht wegen seinem Orgelspiel, sondern wegen seinen Fähigkeiten als Geiger. Dieser Mann war Matthäus Lestvenon. Er war Stadtschreiber und kam aus einer sehr mächtigen Familie. Und weil er eben auch ein großer Musikliebhaber war, bezahlte Lestvenon dem jungen Musiker eine Studienreise nach Italien. Und diese dauerte ungefähr 5 Jahre, eine erstaunlich lange Zeit also.

0: Farbe.
1: Musik, in der wir eine frische Lebensenergie spüren, komponiert von Peter Hellendahl. Auch wenn der niederländische Komponist die Musik vermutlich viel später komponierte, können wir uns dabei gut vorstellen, wie der bereits sehr erfahrene Teenager Hellendahl mit solch einer Energie nach Italien aufbrach, um sich dort mit den neuesten musikalischen Entwicklungen vertraut zu machen und sich auf eine erfolgreiche Musikerkarriere vorzubereiten.

Über die Details seines Italienaufenthalts ist nicht viel bekannt. Was aber sicher ist, Hellendahl kam vor 1743 nach Amsterdam zurück, denn in dem Jahr heiratete er die Tochter eines angesehenen Arztes und gründete eine Familie. Kurz darauf erhielt er auch die Bewilligung, einen eigenen Verlag zu führen.

So konnte er erste eigene Musikstücke veröffentlichen, was ihm nicht nur Einnahmen, sondern auch zunehmende Bekanntheit bringen sollte. Denn er wollte irgendwo eine gute Stelle finden. Es stellte sich aber bald heraus, dass das gar nicht so einfach war. Denn anders als etwa in deutschsprachigen Gebieten, wo sich auch die kleinsten Fürstentümer in der Kunstförderung zu übertrumpfen versuchten und wo auch recht unbedeutende Fürsten, Herzoge und Grafen durch aufwendige Musik ihre Macht unter Beweis stellen wollten, ja anders war es in der Niederländischen Republik. Die Niederländer waren zwar der Musik nicht abgeneigt, aber viel dafür bezahlen wollte kaum jemand. Es war eine schwierige Zeit für Hellendahl, der ja eine junge Familie zu versorgen hatte.

Der dritte Satz aus der Cellosonate von Peter Hellendahl. Du hörst das Festival Radio Musikdorf Erlangen auf Radio Rabe. Heute mit Musik aus dem Programm des Konzerts, das übermorgen am 19. Juli im Musikdorf Erlangen stattfindet. Hellendahl versuchte nach seiner Rückkehr aus Italien alles, um sich und seiner Familie mit der Musik den Lebensunterhalt zu verdienen. Er hatte erste Violinsonaten veröffentlicht und er spielte Konzerte in allen größeren niederländischen Städten. In Amsterdam, Rotterdam, Leiden und in Den Haag spielte er sogar für den Statthalter, der in dieser Umbruchszeit zum Monarchen wurde. Und vor allem spielte Hellendahl auch für dessen Frau Anna. Die war nämlich die Tochter des englischen Königs und als Kind hatte sie Musikunterricht von niemand Geringerem als Georg Friedrich Händel erhalten. Und mit Händel blieb sie in Kontakt, auch nachdem sie in die Niederlande gegangen war. Jedenfalls war es vermutlich sie, die Hellendahl dazu ermutigte, sein Glück in England zu versuchen. Dank ihren engen Verbindungen nach England wusste sie, dass es dort sehr viele musikbegeisterte Menschen aus der Ober- und Mittelschicht gab, die bereit waren, für ihre musikalischen Aktivitäten zu bezahlen. Dass also Hellendahl mit der Musik dort viel eher auf einen grünen Zweig kommen wird als in den Niederlanden. Hellendahl befolgte ihren Rat und zog mit seiner Familie nach England. Im Jahr 1752, also mit 30 Jahren und schon sehr viel Lebenserfahrung, ging er nach London. Hier machte er sich als Komponist und Geiger schnell einen Namen und lernte die musikalischen Größen kennen, unter anderem auch Georg Friedrich Händel. Doch so einfach war es nicht, hier eine feste Anstellung zu finden, denn sehr viele, sehr fähige Musiker waren mit derselben Absicht wie Hellendahl nach England gegangen. Nach 8 Jahren ging die Familie kurz in die Kleinstadt King's Lynn, wo Hellendahl zumindest eine Anstellung als Organist erhalten hatte. Doch der Lohn dort reichte nicht aus, um die Familie zu ernähren, und die Stadt liegt etwa 150 Kilometer nördlich von London, was zu weit war, um regelmäßig für Konzerte nach London zu reisen. Hellendahl suchte also weiter und fand schließlich in Cambridge sein Glück. An der dortigen Universität gab es verschiedene Colleges, an denen er unterrichten konnte, an deren Kirchen er als Organist angestellt war und wo er auch Konzerte geben konnte. Zudem gab es in Cambridge viele musikbegeisterte Menschen, vor allem im Umfeld der Universität. Dieses Umfeld erlaubte ihm, auch immer wieder seine Werke im Druck zu veröffentlichen, denn diese Menschen waren begeisterte Amateurmusiker, die gerne solche Noten kauften, um die Stücke selber zu Hause zu spielen. So war es auch mit der Cellosonate, die in unserem Konzert gespielt wird. Diese wurde 1780 in einer Sammlung von 8 Sonaten publiziert und gewidmet ist der Druck einem vermutlich wohlhabenden Kaufmann aus Cambridge. Nach langem Reisen und Suchen hat das Wunderkind Hellendahl also doch noch einen passenden Ort gefunden, wo sein Talent auf fruchtbaren Boden traf. Er blieb bis zu seinem Tod im Jahr 1799 in Cambridge.

Das elegante und leichtfüßige Rondo, der vierte Satz aus der Cellosonate von Peter Hellendahl. Es ist schon fast klassisch und zeigt, dass Hellendahl im späteren Leben durchaus mit den neuen Strömungen vertraut war. Du hörst das Festivalradio Musikdorf Erlangen auf Radio Rabe, heute mit der Sendung zum Konzert vom 19. Juli. Eine zweite, sehr eindrückliche Lebensgeschichte verbirgt sich hinter dem Namen Johann Gottlieb Goldberg. Nach ihm sind Johann Sebastian Bachs berühmte Goldberg-Variationen benannt. Auch von ihm steht ein Stück auf unserem Konzertprogramm. Goldberg wurde nur 29 Jahre alt, hat aber schon als Kind die Aufmerksamkeit von einflussreichen Musikliebhabern erregt. In unserem Konzert hören wir eine Sonate für vierstimmiges Streicherensemble und die beginnt mit einem expressiven Largo, mit Chromatik, mit dramatischen Laut-Leise-Effekten und recht großen Intervallsprüngen.

Musik von Johann Gottlieb Goldberg, einem recht außergewöhnlichen musikalischen Wunderkind aus der Barockzeit. Das ist das Festivalradio Musikdorf Erlen auf Radio Rabe. Wie auch bei der vorhin erzählten Geschichte von Peter Hellendahl kennen wir nicht so viele Details über die Lebensgeschichte von Goldberg, denn Goldberg lebte im 18. Jahrhundert und da sind biografische Quellen über viele Musiker sehr rar. Aber einige Eckpunkte sind sicher und die sind schon sehr außergewöhnlich. Johann Gottlieb Goldberg kam aus einer Instrumentenbauerfamilie. Sein Vater, der ebenfalls Johann Goldberg hieß, baute Zupf- und Streichinstrumente in Danzig in Polen. Der junge Johann Gottlieb Goldberg wurde im Jahr 1727 geboren. Danzig war damals eine große und wichtige Handelsstadt an der polnischen Ostseeküste, eine Stadt mit einigen Autonomierechten innerhalb des polnischen Königreichs. Und dieses Königreich, und das wird in unserer Geschichte noch wichtig, das wurde seit knapp 30 Jahren vom sächsischen Kurfürsten August der Starke regiert. Der war also gleichzeitig Kurfürst in Sachsen mit seiner prachtvollen Residenz in Dresden und eben auch König von Polen mit gelegentlichem Aufenthalt im Königspalast in Warschau. August der Starke hatte sich im Jahr 1697 die polnische Krone mehr oder weniger gekauft, denn damals war es so, dass die polnischen Adligen den König wählten und diese Adligen wurden mit sehr großzügigen Geschenken dazu gebracht, August den Starken zum König zu wählen. Polen war damals ein riesiges Reich, das von der Ostsee auf dem Gebiet des heutigen Lettlands im Norden bis ans Schwarze Meer auf dem Gebiet der heutigen Ukraine im Süden reichte. Also in Danzig wächst Johann Gottlieb Goldberg auf und er wird vermutlich vom dortigen Kapellmeister Johann Freislich ausgebildet. Der war der musikalische Leiter der großen St. Marien-Kathedrale in Danzig. Goldberg ging dort in die St. Marien-Schule und wirkte daher auch bei der Kirchenmusik mit. Und er fiel offenbar schon damals durch sein Talent auf. In Danzig war Goldberg zudem vermutlich auch Schüler von Johannes Dugrin. Der war Organist an einer anderen Danziger Kirche und war selbst Schüler von Georg Philipp Telemann in Hamburg gewesen. Goldberg war also sozusagen Enkelschüler von Telemann, dessen Werke ja am Anfang und Ende unseres Konzertprogramms stehen. Es ist also die Kirchenmusik in Danzig, die Johann Gottlieb Goldbergs Ausbildung als Kind prägte. Und das passt ganz gut zur Sonate in unserem Konzertprogramm, denn der zweite Satz ist eine vierstimmige Fuge, ganz nach dem Vorbild der italienischen Kirchensonaten, die ihren Weg auch bis nach Polen gefunden hatten. Und dieser zweite Satz, der klingt so.

ernst und gehalten im Charakter, doch sehr bewegt und kunstvoll als vierstimmige Fuge ist dieser zweite Satz aus der Sonate für Streichinstrumente von Johann Gottlieb Goldberg. Du hörst das Festival Radio Musikdorf Erlen auf Radio Rabe, heute mit der Sendung zum Konzertprogramm vom 19. Juli, dem Eröffnungskonzert der diesjährigen Barockwochen in Erlen. Geboren 1727, gestorben 1756. Ein kurzes Leben, das Johann Gottlieb Goldberg von der polnischen Ostseestadt Danzig nach Dresden führte. Und für diesen Weg war eine Person ganz zentral. Ein besonderer Musikliebhaber und Förderer kam nämlich mit dem talentierten Jungen in Danzig in Kontakt und nahm ihn mit nach Dresden. Dieser Musikliebhaber hieß Hermann Karl von Kaiserling. Er kam aus einer adligen Familie aus Kurland, das liegt auf dem Gebiet des heutigen Lettland, und Kaiserling war Diplomat. Er stand in russischen Diensten und war russischer Botschafter für den sächsischen Hof, der ja eben sowohl in Dresden über Sachsen regierte, als auch in Warschau über das große Königreich Polen. Kaiserling reiste also recht viel zwischen Polen und Sachsen hin und her, und da nahm er eben immer wieder auch unseren Jungen Johann Gottlieb Goldberg mit, vermutlich zum ersten Mal, als dieser circa 10 Jahre alt war. Wie der erste Kontakt zustande kam, ist unklar. Sicher wissen wir aber, dass der große Musikliebhaber Kaiserling mit Johann Sebastian Bach in Leipzig in Kontakt stand und auch mit Bachs Sohn Wilhelm Friedemann, der in Dresden eine Stelle als Organist innehatte. Wilhelm Friedemann Bach war ein exzellenter Pianist und Organist, und so wurde Goldberg vor allem von ihm in Dresden unterrichtet, denn der Vater Johann Sebastian Bach hatte in Leipzig schon genug zu tun, während die Organistenstelle in Dresden dem jungen Wilhelm Friedemann recht viele Freiheiten gab. Und in diese Zeit fällt auch die Anekdote, die dazu führte, dass die Goldberg-Variationen heute so heißen. Denn eigentlich hatte Bach sie im Jahr 1741 drucken lassen unter dem Titel «Klavierübung bestehend in einer Aria mit verschiedenen Veränderungen». Von Goldberg-Variationen war hier noch keine Rede. Das kam erst in der ersten Bach-Biografie von Nikolaus Forkel, die etwa 50 Jahre nach Bachs Tod geschrieben wurde. Und darin heißt es über die Variationen, dass Kaiserling einmal Bach um ein Stück gebeten habe, das ihm sein Musiker Goldberg während den langen schlaflosen Nächten vorspielen könne, um doch wenigstens etwas aufgeheitert wach zu sein. Und dass Bach sie also für Goldberg und für den Grafen Kaiserling komponierte. Das ist aber sehr unwahrscheinlich, denn im Druck gibt es keine Widmung oder dergleichen. Viel wahrscheinlicher ist, dass Bach bei seinem Aufenthalt in Dresden im November 1741 dem Grafen Kaiserling ein frisch gedrucktes Exemplar der Variationen überreicht hat und dass dieser es dann seinem Musiker zum Vorspielen weitergab. Dass Goldberg die großen technischen Herausforderungen dieses Stücks durchaus bewältigen konnte, ist nicht unwahrscheinlich, denn Goldberg war bekannt als sehr guter Prima Vista-Spieler. Nach seinem sehr frühen Tod im Alter von 29 Jahren hieß es im Nachruf im Dresdner Nachrichtenblatt, dass es nie jemanden gegeben habe, der so gut von Blatt gespielt habe und dass man Goldberg deswegen den Notenfresser genannt habe. Diese Fähigkeiten haben einige seiner Zeitgenossen dazu gebracht, Goldberg in einem Atemzug mit den großen Komponisten Händel und Bach zu nennen. Jedoch sind nicht viele von Goldbergs Kompositionen erhalten, denn er war offenbar sehr selbstkritisch und auch recht exzentrisch und hat wohl viele seiner Werke selbst vernichtet. Eines seiner Werke hören wir aber in unserem Konzert, eine Sonate in C-Moll für 4 Streicherstimmen. Im 3. Satz davon hören wir sehr ausdrucksvolle Musik, spannungsreich, ernst im Charakter, aber auch zerbrechlich und klagend.

Es bleibt ein Gefühl des Unaufgelösten hier am Ende des dritten Satzes der Sonate von Johann Gottlieb Goldberg, einem unvergleichlichen musikalischen Wunderkind aus der Barockzeit. Das ist das Festival Radio Musikdorf Erlangen auf Radio Rabe. Heute geht es um Barockmusik, die am 19. Juli in Erlangen gespielt wird. Goldberg wurde also in Dresden von Wilhelm Friedemann Bach musikalisch weitergebildet, denn sein Förderer, der Graf von Kaiserling, war als russischer Botschafter immer wieder in Dresden. Im Jahr 1746 änderte sich das aber, denn da wurde Kaiserling neuer Botschafter in Berlin. Sicher war Goldberg zeitweise in Berlin mit Kaiserling. Doch zeitweise war er auch in Leipzig und erhielt nun auch Unterricht von Johann Sebastian Bach. In Leipzig war er Teil des Musikernetzwerks der Familie Bach. So wurde zum Beispiel eine Kirchenkantate von Goldberg in Leipzig aufgeführt, die wohl im Kontext des Kompositionsunterrichts entstanden ist. Denn an deren Notenmaterial haben sowohl der Vater Johann Sebastian Bach als auch sein Sohn Johann Christian Bach und ein anderer Schüler mitgeschrieben. Seine erste und auch letzte offizielle musikalische Anstellung erhielt Goldberg dann wieder in Dresden, nämlich als Kammermusiker in der Privatkapelle des sächsischen Premierministers. Wie es heißt, starb Goldberg mit nur 29 Jahren an der Schwindsucht, also an Tuberkulose. Und wer weiß, ob er heute bekannter wäre, wenn er nicht so früh gestorben wäre. Zumindest werden seine Werke in den letzten Jahren wieder häufiger gespielt und sie sind auch in Aufnahmen verfügbar, wie eben unsere Sonate in C-Moll. Deren vierter Satz ist eine lebhafte Chic. Dieser damals so häufig verwendete, hüpfende Tanz. Und zwar ist es eine sehr kunstvolle Chic, in der alle vier Stimmen auch eine Fuge bilden.

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1: Der Schluss der Sonate für vier Streicherstimmen von Johann Gottlieb Goldberg, dem zweitletzten Stück auf unserem Konzertprogramm vom 19. Juli. Auf dem Programm stehen verschiedene Werke von Komponisten, die wohl als Wunderkinder oder zumindest als frühreife Musiker bezeichnet werden können. Gleich vor der Sonate von Goldberg steht ein Fagottkonzert von Johann Friedrich Fasch auf dem Programm. Und die Geschichte des jungen Fasch ist sehr schnell erzählt, denn wir wissen nicht viel darüber. Eigentlich wissen wir nur, dass Fasch als 12-Jähriger wegen seines musikalischen Talents und seiner schönen Singstimme an den Hof des Herzogs von Sachsen-Weißenfels kam. Dort blieb er aber nur etwa ein Jahr, weil er danach nach Leipzig an die Thomasschule ging. In Leipzig wurde er natürlich auch musikalisch ausgebildet, wobei er wohl insbesondere das Spielen von Instrumenten aber selber lernen musste, da er bzw. seine Familie kaum Geld hatte, um zusätzlichen Unterricht zu bezahlen. Im anregenden Umfeld der Universitätsstadt Leipzig kam Fasch aber doch mit aktuellen Musikströmungen in Kontakt und war auch selbst einbezogen in viele musikalische Aktivitäten, sowohl in der Kirchenmusik als auch bei Konzerten. Nach einigen kürzeren Anstellungen fand er mit 34 Jahren seine Wirkungsstätte am Hof des Fürsten von Anhalt-Zerbst. Das liegt östlich von Magdeburg. Seinen Kontakt nach Sachsen hielt er aber immer aufrecht und viele seiner Werke wurden dort gespielt und sind nur deswegen für die Nachwelt erhalten geblieben. Eines dieser Werke ist das Fagottkonzert in C-Dur, das auf unserem Konzertprogramm steht. Es besteht aus drei Sätzen und ist ein typisches Solokonzert für diese Zeit, mit zwei schnellen Sätzen und einem langsamen in der Mitte. Es zeigt die virtuose Beweglichkeit der damaligen Fagottisten in Dresden und auch die Ausdruckskraft von Fasch als Komponist.

Du hörst das Festival Radio Musikdorf Ernen auf Radio Rabe. Elegante und bewegte Musik in diesem Konzert für Fagott und Streichinstrumente von Johann Friedrich Fasch. Mit dieser Musik kommen wir fast schon ans Ende dieser Sendung. Ich sprach von dem erstklassigen Pianisten Johann Gottlieb Goldberg, der auch als Notenfresser bezeichnet wurde, weil er so gut von Blatt weg spielte. Und vorher ging es um das Leben des Niederländers Pieter Hellendaal, der erst mit etwa 40 Jahren eine wirklich passende Anstellung fand, nämlich in Cambridge in England. Und am Anfang hörten wir Musik von Telemann, der sich in seiner Autobiografie auch als sehr frühreifes Kind zeigte, wobei wir hier seine Aussagen mit Vorsicht genießen müssen, weil sie durch gar keine anderen Quellen belegt werden. Musik von Telemann eröffnet unser Konzertprogramm. Und ein zweites Stück von ihm steht auch am Ende.

Telemann bildet also den Rahmen für dieses Konzert. Und als Vorbild für Fasch in Leipzig sowie als Lehrer des Lehrers von Goldberg ist Telemann indirekt auch in anderen Werken des Programms präsent. Er war schließlich zu Lebzeiten wirklich einer der erfolgreichsten und berühmtesten Komponisten des deutschsprachigen Raumes, dessen Ruhm erst nach seinem Tod in den Schatten von Johann Sebastian Bach geriet. Zum Schluss also noch etwas Musik von Georg Philipp Telemann. Musik, die auch unser Konzertprogramm am 19. Juli abschließen wird. Das ist das Festival Radio Musikdorf Erne auf Radio Rabe gsi. Heute mit der Sendung zum Konzertprogramm, das übermorgen am Festival Musikdorf Erne gespielt wird. Für Kurzentschlossene ist es super, dass das Konzert schon am 6. Uhr am Abend stattfindet. Das heisst, man kommt nach dem Konzert problemlos wieder heim in die Region Bern. Die nächste Sendung läuft am nächsten Mittwoch, wie immer vor dem Mittag um 11:30 Uhr. Wenn du uns eine Rückmeldung geben willst, dann schreib uns doch eine E-Mail an studio@rabe.ch. Wir freuen uns über jede Rückmeldung. 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
1: Ja, und somit Greetings und herzlich willkommen zu der Sendung Selector's Choice. Freitagnachmittag von 2 bis 4 auf deinem Lieblingssender Radio Rabe. Ich hoffe, ihr habt alle eine gute Zeit, einen guten Sommer gehabt. Bis jetzt melde ich mich zurück nach 3 Wochen Absenz. 3 Wochen, wo ich da Vorproduktion laufen lasse. Ich bin vorhin noch schnell ins Mail-Postfach schauen. Merci für die, die mir da trotzdem Mails ins Studio geschrieben haben. Hey, jetzt bin ich wieder live and in Flesh and Blood hier am Start für euch. Die heutige Sendung wird ein bisschen überschattet durch den Tod von Fantan Moja am Dienstag, der leider Nummer 49 ist worden. Ja, heute Morgen eine halbe Stunde Musik gewidmet, da dazu dann mal in einer weiteren Sendung. Heute lassen wir wieder einmal News 2026 Reggae, Dancehall, Shatta. Wir haben noch ein bisschen UK-Bass, ein bisschen Jungle im Programm und starten aber hier mit einem Artist, der seit 2010 tot ist, der Sugar Minet. Der Tune heisst ironischerweise I'm Still Here und ist ein Cover von Clifford the Notorious Curry, ein Soul-Heuler aus den 60er Jahren. Produziert von Daptone Records von Victor Axelrod und hiermit viel Spass in den nächsten 2 Stunden.

Sweet Voice for the Jazz Elise aus dem Indignation Camp. Move a Mountain, uplifting track. Brandneu 2026. Und mit der weiteren so Sweet Voice machen wir weiter. Und zwar mit der Asa Lineage, die da ein neues Album dropped hat in diesem Jahr. Hier der Track zusammen mit dem Jesse Royal, No Vagabonds.

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Black Hero mit Liberate. Für die, die später eingeschaltet haben, ist hier ein Selectors Choice für Radio Rabe von 2 bis 4 mit News 2026. Wir fahren hier die erste Stunde Warm and Easy, Modern Roots Reggae, und es gehen noch ganz, ganz liebe Grüße raus. All die, die wir jetzt schon geschrieben haben, sei es irgendwo beim Bügeln oder aus der Bade oder irgendwo aus dem Stau oder auch geht daheim im Bett, wenn es nicht so gut geht. Alles wird wieder schön. Gut, wir kommen zu einer Frau aus Schweden, die mir bis dahin nicht bekannt war. Erst so beim Diggen nach neuer Musik gefunden. Angelica Mava, Mr. Police, bevor wir auf Zürich gehen.

Zion Road, Schweizer Co-Produktion, Little Lion Sound aus Genf und Kali P auf dem Redim. Kali P aus Zürich. Und wenn wir schon bei Artists aus Zürich sind, schaltet doch nächsten Mittwoch ein am Abend oder kommt live vorbei. Je nachdem, wie es noch geht, an welcher Zeit. Wir übertragen der Stereolux Festival am Schluss zu Thun. Auch dort ein Festival jedes Jahr. Wunderbar. Gratis. Ihr könnt natürlich einen soliden Beitrag zahlen, aber wenn ihr rum seid, nächsten Mittwoch ab der 8. glaube ich, Stereolux in Thun. Gut, wir gehen wieder zurück auf Jamaika. Stephen Marley mit einem neuen Tune, Hills of St. Anne, wo er seine Air Meditation abhaltet.

Das ist die Stimme, die mich seit diesem Jahr total abholt. Soulful. Der Diani mit Journey. The Journey is still going on. Yes, yes, yes. Warm and easy, die erste Stunde hier. Selected Choice, Modern Roots and Beyond. So, wir kommen zu einem, der am Anfang so ein bisschen im Schatten von seinem Vater ist gestanden, das wahrscheinlich auch immer noch bis an sein Lebensende wird und trotzdem wahnsinnig tolle Musik macht. Red ist vom Vater, vom Elton Ellis, sein Sohn, aber jetzt der Christopher Ellis mit grossartigen Tracks seit ein paar Jahren hier ein brandneu. My Sound und dann noch auf dem Rhythm von Silly Walks zusammen mit dem Jesse Royal.

Easy Silly Walks Discotheque mit ihrem neuen Rhythm, Double Trouble Rhythm. Und der Name ist Programm, es sind immer Duett. Hier haben wir Christoph Rallis zusammen mit dem Jesse Royal gehört. Wir haben noch Big Combinations mit dem Agent Sasko und dem Christopher Martin, J-Book, Busy Signal und Nigel Boy zusammen mit dem Kalen Arnold. Und yes, grossartiger Produzent ist auch der BBG. Hat vor jetzt seit 12 Jahren einen Rhythm rausgebracht namens Visa Work Permit Rhythm, unter anderem mit dem Alkaline, Popcorn etc. Und der Popcorn hat er frisch vertont, hat aus Dancehall Reggae gemacht und hier 12 Jahre später Fall in Love, der Refix Popcorn.

0: Liebe Grüße gehen raus auf Genf, Salutation, Derek's Sound. Bombendrop namen Babylon, So Evil, Capleton, Damien Marley, Stephen Marley. Und ja, es hört nicht auf, wir droppen noch mehr.
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0: Yes, yes, yes, yes. A drop. Boom! Hier im Hintergrund haben wir der Moonride Rhythm von The Jugglers. Jugglers mittlerweile auch ein Produzententeam, das sich kann blicken kann. Ganz viele goldige und Platin-Schallplatten hängen bei ihnen im Studio für kontemporäre deutsche Musik, aber eben auch für richtig, richtig nice Reggae. Sie haben den Rhythm rausgegeben und auf diesem Rhythm spielen ich jetzt zwei Songs. Einerseits vom Radical und andererseits von einem Duo, das sehr erfolgsversprechend war, immer. Und du redest vom Conscience zusammen mit dem Rome.

Radical auf dem Moon Ride Rhythm. Und wie ich schon gesagt habe, ein wunderbares Duo, das seit zwei Jahrzehnten immer wieder unsere Tunes dropped. Conscience, Romain Virgo.

Wir sind kurz vor der 3. News 2026, Part 5. Und ihr wisst, was das heisst. Nach der 3 gehen wir rein in Dancehall in Shatta, UK Bass. Und wir haben auch den ein oder anderen Drum Bass Track, was der noch längt. Aber wir fangen hier vor der 3 an, noch mit der Akustik Version von einem Dancehall Track. Tielo Lanes Shooter, dem Akustik Remix, produziert Skyscraper Stereo aka Luki Winiger.

House Call, Buttu Banton, The Colors Show for The Colors Studios, wer das noch nicht kennt, wunderbare Sache, sehr limitiert, ein Studio, wo einfach das Mikrofon abhängt und KünstlerInnen gehen performen. Das ist der Buttu gewesen. Heute ist sein neues Album rausgekommen und ja, was soll ich sagen, die ersten zwei Singles, Trap, Butterfly auf dem Real Rock Rhythm, richtige Granate und noch sein Beitrag auf dem WYFL Rhythm ebenfalls. Easy, die ganze Aufmachung, so ein bisschen à la 90er, das ist das Album. Oh, er hat es heute komplett durchgelassen, aber leider versagt einfach seine Stimme immer wieder. Macht euch selber ein Bild. Too Bad heisst das Ganze. Wir gehen weiter zu einer, die mittlerweile fest eigentlich im schweizerischen Musikprogramm verankert ist. Eine gute Freundin, Samora, Wine Up Your Ways, zusammen mit dem Beanie Man.

Der Bread hat gekocht. Wenn kocht der Bread nicht? Cali Herb zusammen mit dem Swashy. Und es kommen verdächtig viele Combinations oder Produktionen aus alten Mitteilen vom Swashy. Sehr, sehr nice. Noch ein Wort vorhin. Dann haben wir gerade Zamora gehabt. Auch sie spielt am Festival am Schluss in Thun auf der Female Reggae Voices Tour zusammen mit der Jesa, der Soy Maza und der Amoy. Rate ich nicht zu verpassen. Das ganze Programm findet ihr unter mokka.ch. Gut, kommen wir vom Cali Herb und Swashy zu einer weiteren Kombination aus Jamaika. Das mal Coffee, Skilly Bang, Rapid Fire.

Miami. Der Richie Campbell oder mit bürgerlichem Namen Ricardo Dias de Lima Ventura da Costa aus Portugal. Und ja, etwas so eine, vor etwa 10 Jahren, glaube ich, so eine Nummer 1 Hit gehabt. Ganz, ganz schrecklich. Aber das neue Album Elephant in the Room, ich kann es nur empfehlen. So wie auch der nächste, Jagsta, mittlerweile bei mir etabliert, The Return.

Riddle Me This, Aishan. Og er mitt diverse album, Junge Mann. Halb Haitianer, halb Jamaikaner. Das Album ist Jampack und ist vollpackt mit Dancehall Big Tunes. Und wir haben eine EP aus Deutschland von Matja Warrior Sound, Number One Sound Killer. Und da hat er eine Tune, die wir werden hören, zusammen mit dem Basie von TOK und dem Isa. Und dann einer vom Left Side. Lassen wir beide zuerst Beat on My Hearts.

0: Left Side, produziert von Mafia Warrior Sound Wuppertal. Kommen wir noch einmal zu einem deutschen Produzenten, und zwar DJ Small von The Jugglers, hat da Tune gemacht zusammen mit Reed Waters und dem Gage. Never Done.
1: Yo, Small.

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2: Yes, yes, yes. Und den Rhythm habe ich euch schon mal vorgestellt. Hill and Gully Redim vom Genius, vom Sohn vom Freddie MacGregor. Er tönt so. Und er freut sich grosser Beliebtheit in Jamaika und der ganzen Welt. Und wir haben neue Tunes da drauf. Also wir haben sehr, sehr viele neue Tunes da drauf. Aber rausheben möchte ich Künstler, die wir vorhin schon gehört haben, der Asian. Halb Haitianer, halb Jamaikaner und dann wunderbar der Gentleman auf diesem Rhythm.

Der Asian mit seinem Donkey Call und jetzt noch der zweite auf dem Hill & Gully Rhythm. Und es ist wunderschön zu sehen, wie ein Gentleman wieder von mir aus gesehen aufblüht, wie in alten Zeiten die ganze Energie wieder da ist. No worry!

Gentleman, no worry. Helen Coley, read him. Mal schauen, wie lange das uns oder mir noch Spass macht. Aber Gentleman in alter Form, wunderbar, wunderbar, würde der Speedy sagen. Und zu jemandem, der glaube einfach nie außer Form kommt, zu der Maschine im Musikbusiness, zur Shenseea Brooks Sweat.

Shatta Mad Maureen. Und mit Shatta der Musik aus Martinique, Guadeloupe. Gehen wir in die letzte Viertelstunde. Der Hype ist immer noch real. Kommen wir zum Busy Signal, der Body Day.

Und ich musste zweimal schauen, ob das wirklich stimmt, wie die Vorbereitung von dieser Sendung von der neuen Musik aus diesem Jahr. Shy FX, Vibes Cartel, Just Love. Und wir nehmen es, wie es ist. Und kommen dann leider auch schon zum letzten Tune. Schön, seid ihr alle dabei gewesen. Schön, alle, die heute neu am Morgen schon gelassen haben. Und

0: Und am Nachmittag auch wieder seid dabei gewesen. Ich bedanke mich recht herzlich bei euch allen. Geniessen es noch. Wir hören uns spätestens nächsten Freitag wieder. Jetzt geht es hier weiter mit El Templo. Es war mir eine wahre Freude gewesen. Habt Sorge und schaut gut zueinander.
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0: Das ist noch ein Tribute zum Verstorbenen Fantan Mocha. Das Jahr noch Akustik-Version aufgenommen von Rasta Got Soul. Rasta.

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3: Ihr seid hier bei Radio Rabe und herzlich willkommen für eine weitere Live-Übertragung live vom Gugusgurten in der heiteren Fahne.
4: Ja, hi Pascal.
3: Hallo Marc, schön bist du da.
4: Ja, wir sind hier. Hey, it's Gugusgurten.
3: Und wenn ihr da gerade im Hintergrund hört, ist noch ein bisschen vom Soundcheck. Ich hoffe, es stört euch nicht allzu fest. Wir erzählen euch jetzt mal, was heute Abend alles so passiert.
4: Ja, gute Musik die ganze Nacht.
3: Gute Musik und vor allem auch gutes Essen und wunderbare Leute. Also vom Essen kann ich jetzt mittlerweile, es ist schon der dritte Abend, wirklich erzählen. Also ich habe Pizza probiert, die ist ein Traum. Ich habe Pommes frites probiert und ich habe Empanadas probiert und es ist wirklich der Wahnsinn, was da alles Feines zu essen und zu trinken gibt. Denn auch neben der Musik gibt es auch sonst wahnsinnig viele schöne Sachen. Es gibt ein Skillsbar, es gibt ein Schminken, es gibt ein Tattoo-O-Mat, es gibt, also stellt es euch vor, da gibt es da.
4: Es gibt genug.
3: Es gibt für alle etwas und für alles etwas Gutes.
4: Und heute Abend, es gibt vier Bands am Anfang an die Stage draußen. Am 19 Uhr ist Motonale.
3: Molto Male. Das ist, glaube ich, die Tessiner Band, wo Pop, Punk und Trap und alles Mögliche verbindet und wirklich viel Spass macht. Wir warten jetzt eigentlich gerade darauf, bis sie dann draußen startet, damit wir sie live übertragen können. Aber weil dann noch 2-3 Minuten geht, erzählen wir euch auch, was sonst noch passiert heute Abend.
4: Ja, wir warten. Sie machen immer noch letzten Soundcheck draußen und dann gehen wir dort.
3: Genau. Aber das ist nicht der Soundcheck, den ihr jetzt gerade hört. Darum würde ich sagen, wir lassen doch auch mal, wie es draußen schon ist. Und wir gehen mal kurz raus, damit ihr auch etwas hört.
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0: Das war jetzt gerade der Abschluss vom Live-Konzert von Molto Male. Also ich glaube, es war der Abschluss. Vielleicht kommen sie auch noch mal mit einer Zugabe. Vielleicht auch nicht. Ich weiß es nicht genau. Wir schauen mal.
1: Ja, ich bin noch nicht sicher. Howzy, Pascal and Mark hier on Radio Rabe at the Gugusgurtefest hier at the Talstation, in der Nähe von der Talstation, from the Gurtebahn. Und es gibt Bands, die ganze Nacht, 4 Bands. Wir haben jetzt Molto Male. Und Molto Male ist Molto Buono.
0: Ja, definitiv nicht Molto Male gewesen, sondern wirklich ein Highlight von diesem Festival. Wir haben es wirklich mögen feiern und die Leute da außen auch. Und sie kommen jetzt dann, glaub, langsam in den Saal rein, weil das nächste Konzert, wo dann etwa um 8:30 anfängt, ist Lane Fera und Polar Bären. Und sie spielen hier im Saal rein, also im grossen Saal von der Heiteren Fahne. Es ist jetzt schon alles parat. Eben, die Leute werden wahrscheinlich jetzt langsam reinkommen. Aber bis sie dann wirklich startet, geht es natürlich schon noch 2-3 Minuten.
1: Ja, und wenn jemand hat Molto Male gehen hat, sie spielen am 8. August at the Musikwochen, Winterthur Musikfestwochen am 8. August.
0: Genau, und vielleicht, ich habe so Gerüchte gehört, es könnte auch sein, dass sie zumal dann noch am einen oder anderen Baskus-Festival auftauchen. Aber wie gesagt, da ist nur ein Gerücht, ich weiß es nicht. Verlasst euch nicht drauf, aber geht schauen, weil da ist dann auch irgendwann jemand um diese Zeit herum. Also von dem her, es könnte theoretisch schon sein. Wir schauen mal, wir lassen uns überraschen.
1: Du redest von Baskus. Baskus kommt nach Bern, 6. bis 8. August. Ein von den besten Busker-Festivals in der ganzen Welt.
0: Darum, eben, kommt vorbei, lasst euch überraschen, weil eben, es gibt das eine oder das andere definitiv zu entdecken. Sowohl an diesem Festival hier, wie auch an allen anderen rundherum. Geniessen es, es ist Sommer, es ist Festivalzeit, es gibt überall spannende Sachen zu entdecken.
1: Ja. Und ich möchte gerne etwas über Radio Rabe sagen. Wir sind Gemeinschaftsradio und was wir machen, heute Abend ist sehr wichtig. Wir sind in der Stadt. Wir sind live mit Live-Musik. Und ja, ich bin sehr stolz, dass ich bei Rabe bin.
0: Es ist wirklich ein gutes Gefühl. Und vor allem, es ist so schön, dass wir euch das gute Gefühl, das wir hier haben, das wir hier dürfen erleben, euch könnt, mindestens über eure Radioempfänger könnt weitergeben, dass auch ihr irgendwo Teil dieser Community könnt sein, dass ihr Teil von dem Rabe-Feeling könnt sein. Und wir freuen uns natürlich immer über alle, die uns zulassen oder uns auch Rückmeldung geben. Am einfachsten könnt ihr das natürlich, indem ihr jetzt zum Beispiel diese Woche einfach in die Heiter Fahne kommen und uns können go Hallo sagen. Wir sind im grossen Saal auf den Emporen oben. Aber wir haben auch noch eine andere Möglichkeit, wie ihr uns könnt unterstützen und Rückmeldung geben, indem dass ihr einfach ein Mail an info@rabe.ch schreibt und Mitglied werdet oder euch eine Flagge bestellt. Weil momentan läuft wieder der Flaggenwettbewerb. 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
1: Und in diesem Wetter, Rabe hat etwas Neues. 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
0: Ja, und Käppli und Badhose. Und genau, im Merch-Shop könnt ihr natürlich auch jederzeit vorbeikommen. Schauen, es ist wirklich wahnsinnig lustig und spannend, was wir dort alles haben. Und auch sonst, jederzeit, wenn ihr in der Nähe seid, kommt im Rabe-Studio vorbei. Irgendjemand, der Zeit und Lust hat, um euch ein Studio zu zeigen, hat es garantiert. Jetzt warten wir aber noch, weil vielleicht kommen wir noch einen Interviewgast über. Müssen wir noch abklären. In der Zwischenzeit würde ich euch aber sagen, wir lassen doch mal noch ein Lied laufen von der Nathalie Fröhlich. Nathalie Fröhlich ist das übernächste Konzert, das spielt. Sie spielt vom 10 bis um 11 plus minus. Und weil ihr Name so wahnsinnig verfänglich ist und überhaupt nicht nach Nathalie Fröhlich tönt, wenn man es nicht kennt, sondern einfach nur wahnsinnig cool und aktivistisch ist, lassen wir jetzt gerade einen Song von ihr. Er heisst «My House» und wir hören uns nachher wieder.

0: Das ist Milla Pluton gsi und sie spielt morgen am Nachmittag, also am Nachmittag, am frühen Abend zwischen 7 und 8 Uhr wahrscheinlich draußen noch auf der Bühne da am Gugusgurten in der Heiteren Fahne. Und jetzt haben wir aber auch noch sonst alles Informationen, die wir euch gerne mitgeben würden. Zum Beispiel, Marc, was sind so die wichtigen Sachen, die wir euch noch erzählen wollen?
1: Ja, die wichtige Sache ist, jeder kann vorbeikommen an der Gugusgurten und es funktioniert mit einem E-Tritt und Collector zusammen. Und man kann selber wählen, was zu geben.
0: Genau, also das heisst wirklich, es ist für jedes Budget erschwinglich. Also das heisst, wenn man kommt, man kann kommen. Man muss einfach rasch an die Kasse ein Bändchen holen beziehungsweise dort einen Kollektorbeitrag abgeben. Aber wie hoch der ist, darf wirklich jedes selber entscheiden. Es geht immer noch genau nach dem Motto, wer mehr hat, der gibt mehr. Wer weniger hat, der muss auch einfach nicht so viel geben. Also das heisst, jeder ist herzlich, jeder und jede ist ganz, ganz herzlich willkommen. Und man muss auch nicht schön angelegt sein. Man muss auch nicht irgendwelche Kriterien erfüllen, sondern am willkommensten sind alle, wenn es genau so kommt, wie sie gerade sind und wie sie sich auch gerade fühlen. Und wir hoffen, ihr fühlt euch gut und hört gerne bei uns zu am Radio, weil wir warten jetzt ganz kurz noch drauf, bis dann das Konzert von La Nefera und Polarbären anfängt. Vielleicht haben wir zwischendrin noch einen Interviewgast, da müssen wir jetzt noch mal schauen. Vielleicht kommt jemand von der Organisation noch vorbei, der kommt schauen, vielleicht auch nicht. Wir sind gespannt drauf.
1: Ja, ich muss gerne auch sagen, es gibt viele Freiwillige hier, sie helfen und ich kann wirklich sagen, die Leute hier sind unglaublich nett und hilfsbereit und sehr, sehr freundlich.
0: Definitiv. Und ich bin immer wieder fasziniert. Also ich habe schon ganz viele Helferinnen und Helfer, die da sind, gesehen, die gefunden haben, hey, das ist so spannend, weil heute habe ich das gemacht und morgen habe ich den Job und übermorgen habe ich den Job. Also jeder, der da mithilft, ist wirklich etwa in 10 verschiedenen Funktionen eingespannt. Und ich bin wahnsinnig gespannt, wie man da irgendwie alles unter einen Hut bringt oder auch nicht.
1: Ja, das ist ein Vorteil vom Verein. Vereinarbeit ist freiwillige Arbeit meistens und ja, es kommt vom Herz.
0: Ja, aber du musst auch Leute haben, die dann auch alles machen können. Also wenn du jemandem sagst, hey, geh Pizza machen, dann muss ja der auch eine Ahnung haben, was man dann machen muss. Und also ich habe bis jetzt noch niemanden getroffen, hier auf dem Gelände, der am Arbeiten ist, der nicht gewusst hat, genau was er machen muss und es nicht auch wirklich gut gemacht hat. Also ich bin beeindruckt von den Skills, die diese Leute hier alle haben. Apropos Skills, es gibt eine Skill-Wand auf der Terrasse in der Heiteren Fahne und die ist extrem spannend. Die hat zwei Bereiche und da kann man Zettel aufhängen und auf der einen Seite kann man aufhängen, was man gerne für Skills lernen würde. Also das heisst, ich könnte zum Beispiel jetzt dort anschreiben, ich würde gerne Japanisch lernen. Ja, dann hänge ich Zettel dort dran und ich kann aber auch auf der anderen Seite ein Zettel ausfüllen und sagen, ich kann Schweizerdeutsch. Das heisst, wenn jetzt jemand will Schweizerdeutsch lernen will, könnte mich kontaktieren, weil ich habe ja dort ein Zettel aufgehängt. Genauso wie wenn jetzt jemand sagt, ja, ich kann Japanisch, ich lerne das gerne, kann der auf mein Zettel schauen und schauen, wer ich bin und sagen, hey, ich komme vorbei, machen wir doch das zusammen. Also das heisst, egal wann ihr wollt, ihr könnt dort eure Skills, die ihr gut könnt, oder auch das, was ihr gerne gut könntet, könnt ihr anschreiben und es funktioniert. Es ist wirklich wahnsinnig spannend und wir haben wirklich auch schon Leute gesehen, die wir dort gestanden sind, die gesagt haben, quasi, hey, jetzt habe ich das Zettel noch nicht mal richtig aufgeklebt und ich habe schon jemanden gefunden, der mir helfen kann. Also es ist wirklich wahnsinnig spannend und wahnsinnig lässig.
1: You know, wir sind nicht allein. Husi ist da, Hausi ist da auch. Und er sollte mit uns sprechen.
2: Genau. Hallo Marc, hallo Pascal.
0: Hallo, schön.
2: Hausi mit der Kuli, mit dem Österreicher Dialekt. He?
0: Genau. Damit die Leute richtig können verraten, was hast du normalerweise auf Rabe für eine Sendung?
2: Spannende Frage. Immer. Jeden zweiten Dienstag, 20.00 bis 21.00, Abba Zappa. Musik, die nicht bei Abba anfängt, bei Zappa aber nicht aufhört. Zappa, Frank Zappa. Ein schöner, gesunder, cooler Mix. Ja. Im Moment mache ich gerade also eine Sommersession, Sommerfestival bei Abba Zappa. Spiele ich sehr viel Live-Musik ab, von Top-Albums. Letzten Dienstag habe ich Rod Stewart gebracht. Nächstes Mal bringe ich Florence in die Maschine, dann Nazareth bringe ich auch live. Das ist das Emotionen, das Live-Feeling. Das ist so grandios mit Publikum. Und da kann man sich virtuell kann man sich da irgendwie reinversetzen, als ob du in einem Live-Konzert bist.
0: Also die Augen zu machen und genießen.
2: Augen zu machen und genießen.
0: Und das ist nächste Dienstag schon wieder?
2: Nein, in 14 Tagen wieder, genau am 29.
0: Ach so.
2: Mit coolen österreichischen Dialekt, ja.
0: Dann sind wir gespannt. Wunderbar. Du hast noch gesagt, ob du
2: ja, genau.
0: einen Live-Gast hast.
2: Ja, das ist die Leila, die Kollegin von uns. Die, ich weiß nicht, wo sie ist. Moment, sie weiß, dass sie irgendwann mal so auftauchen für das Live-Konzert. Ich gehe mir dann auf die Suche, mal schauen, wo sie ist und dann hören wir uns wieder, ja.
0: Das ist doch super. Und ich würde sagen, wir in der Zwischenzeit, wo wir noch warten, bis sie allenfalls auftaucht oder bis uns noch etwas anderes Spannendes zum Gugusgurten in den Sinn kommt, wo wir euch erzählen können, lassen wir noch mal ein bisschen Musik laufen. Und ich würde sagen, wir nehmen einen Song von Wolfberg. Wolfberg ist eine ganz spannende Band. Die spielt auch morgen Nachmittag von 5 Uhr bis 6 Uhr hier am Gugusgurten. Also von dem her, lasst mal rein, ob ihr vielleicht morgen eure Pläne alle über den Haufen hauen und sagen, ey, vom 5 bis 6 möchte ich am Gugusgurten sein. Darum hier für euch Wolfberg mit «Miroir».

0: Das ist Wolfberg, wo morgen am Nachmittag von 5 bis 6 Uhr spielt. Und jetzt haben wir hier einen Interviewgast und ich übergebe gerade mein Mikrofon der wunderbaren Person, die uns jetzt hier beehrt, und Marc, der ganz interessante Fragen stellt. Und darum viel Spass.
1: Ja, hi Leila. Welcome to Radio Rabe.
2: Merci vielmals.
1: Hey, du kommst aus Wien und du bist jetzt in Bern.
2: Also ich bin ursprünglich aus Wien, aber ich bin geboren in Lausanne und jetzt bin ich in Bern. Genau.
1: Ah, okay. And du hast das Programm hier für mehrere Jahre gemacht, habe ich gehört.
2: Genau, also ich bin nach Bern gezogen, um hier in der Heitere Pfanne zu arbeiten. Und jetzt seit 3 Jahren darf ich das Programm vom Bubus Gotha mitgestalten.
1: Cool. Und die Sounds, die wir schon gehört haben, dieser Molto Male, war sehr gut. Wir haben jetzt Wolfberg gehört. Diese Sounds sind sehr cool.
2: Dankeschön, ja. Ich finde sie auch sehr cool.
1: Hast du ein Bild, ein Vorbild, hast du eine Idee, was möchtest du hier bringen?
2: Ich möchte vor allem möglichst unterschiedliche Menschen hier bringen und möglichst unterschiedliche Genres, dass es divers ist. Und ich glaube, das ist das, was mich antreibt bei der Programmation von dem Kukus Festival, dass es möglichst divers bleibt.
1: Cool. Und diese Venue ist sehr cool, was sie machen hier. Nicht nur bei dem Festival, aber auch jeden Tag während des ganzen Jahres ist sehr, sehr cool hier.
2: Danke vielmals, das schätze ich sehr, ja.
1: So, wie lange brauchst du dieses Programm zu organisieren?
2: Ja, also eben wie du sagst, wir haben ja das ganze Jahr Programm und wir haben im Sommer 3 Festivals, einen im Juni, einen im Juli und einen im August. Und daher ist es ein bisschen anders als Booking machen, wenn nur ein Festival, also nur, das ist schon auch sehr viel, aber wenn es einfach ein Festival gibt im Sommer, sondern das ganze Jahr durch haben wir auch Programm und Produktion zu machen. Deshalb fange ich relativ spät an. Ich fange meistens so Anfangsjahr.
1: Wow. Machst genau. du alles allein oder ist das in einem Team?
2: Wir sind ein Kollektiv und wir arbeiten sehr eng zusammen. Das Programm vom Gugus Gurta ist ziemlich bei mir, aber es gibt auch immer die Möglichkeit vom Kollektiv Wünsche einzubringen. Auch das Publikum darf Wünsche einbringen und die höre ich sehr gerne an und versuche auch das Unmögliche möglich zu machen oder das Mögliche möglich zu machen. Genau. Ich
1: und über Geografie, kommen Bands nur von der Schweiz oder von Europa? Wie planst du das?
2: Ja, wir sind schon eher auf die lokale Szene ausgerichtet, also auf die lokale Schweizer Szene ausgerichtet. Es gibt ab und zu eine Band aus den Ländern so rundherum. Also wir hatten letztes Jahr zum Beispiel 2 Bands aus Frankreich, aber das ist eher Ausnahme. Genau, also wir konzentrieren uns eigentlich auf lokale Bands.
1: Cool, ich muss fragen, du musst nicht beantworten, aber ich muss fragen, hast du eine Lieblingsband dieses Wochenende? Oder ist das eine unfaire Frage?
2: Es ist eine unfaire Frage. Ich finde alle Bands super. Alle Bands haben ihre eigene Eigenschaft, Charakteristika. Ich finde sie alle super.
1: Cool. Genau. Hey, danke vielmals.
2: Das kann ich leider nicht beantworten.
1: Danke vielmals für alles, was du magst.
2: Danke vielmals. Danke euch auch. Danke.
1: Und du hast noch viel zu tun. Deine Arbeit ist noch nicht erledigt.
2: Es ist noch nicht erledigt. Heute Abend sind wir noch bis um wahrscheinlich 3 oder 4 Morgen hier. Und morgen auch noch. Und dann gibt es Abbau.
1: Gut, du kannst am Sonntagabend schlafen.
2: Am Sonntagabend, weil am Sonntag tagsüber bauen wir das Festival ab. Und dann erst am Mittwoch fahren wir in die Ferien.
1: Ah, oh, schön.
2: Genau. Dann haben wir 2 Wochen Ferien und nachher fängt das neue Jahr an bei uns.
1: Viel Spaß. Danke vielmals.
2: Danke vielmals, ja, hat mich gefreut.
0: Merci vielmals und vor allem, wir freuen uns schon wahnsinnig auf nächstes Jahr, weil es wird wieder, sicher wieder mindestens so grandios wie dieses Jahr. Also wunderbare Arbeit, merci vielmals. Danke. Wir sind immer noch ganz kurz dran am Warten, bis das Konzert von La Nefera anfängt. Aber ich würde sagen, wir hören vorne beziehungsweise einfach noch in dieser Zwischenzeit noch kurz irgendwie etwas wo vom Programm vom morgen. Und ich würde sagen, wir hören ja, etwas Tanzbares. Etwas Tanzbares ist immer gut und darum hören wir Lascar. Lascar ist morgen vom 8:30 bis um 9:30. Und jetzt bin ich gerade einen Song am Suchen von ihnen, den ich extrem cool finde. Jetzt finden aber natürlich gerade nicht so spontan. Mal, da ist schon. Er heisst Basura und ich. Eben, es ist tanzbar, es ist lustig, es ist unterhaltsam. Einfach so zum Zeit ein bisschen überbrücken, bis das nächste Live-Konzert anfängt.

0: Das war Lasca mit Passura. Und wie wir gerade mitbekommen haben, Passura heisst Abfall. Also
1: Abfall,
0: gerade die,
1: Garbage.
0: Nicht wissen, also Küter, wie man dem Zahn so schön sagt. Das ist, glaube ich, das einzige Berner Wort, das ich richtig sagen kann. Küter. Wir haben es jetzt gerade noch davon gehabt. Ich habe vorne Hausi, der auch mit uns da ist, gefragt, wenn und wo und was das er in seiner Radiosendung macht. Und ich würde es natürlich nicht verpassen, um auch den Marc zu fragen. Marc?
1: Ja, ich bin der Host und Moderator von Blues Zeppelin. Jeden zweiten Sonntag, 15 Uhr bis 17 Uhr, am Rabe.
0: Also 2 Stunden lang Blues. Nur Blues, wirklich pur.
1: I would say 90% Blues, aber ich spiele zum Beispiel im Richard Thompson some Soul Music. Ich habe viel Interviews, manchmal Folk. Gute Dinge. Und nach der Gugusgurte, man kann am Sonntag ruhig bleiben und go spazieren und go schwimmen an der Aare und der Blue Zeppelin zuhören.
0: Und dann heimkommen, gemütlich auf dem Balkon sich einrichten und Radio hören.
1: Yeah,
0: mit
1: yeah.
0: richtig gutem Blues. Sehr cool. Du hast gesagt, alle 2 Wochen am Sonntag vom 5 Uhr?
1: Vom 15 Uhr, 3 bis 5.
0: Vom 3 bis 5 Uhr.
1: Nachmittag, ja.
0: Also, schreibt es euch auf. Angefangen diese Woche. Ihr könnt euch auch einen Kalendereintrag machen, wo alle 2 Wochen gerade wiederholt. Also gar kein Problem. Schreibt es euch ein. Blue Zeppelin vom 3 bis 5 Uhr, jeden 2. Sonntag auf Radio Rabe.
1: Richtig. And the slogan of the Blue Zeppelin is working hard to make reality a lot less painful.
0: Das tönt wahnsinnig schön. Weißt du, was finde ich jetzt spannend? Wir können jetzt gerade eine wahnsinnig gute Überleitung machen zum neuen Jahresmotto von der Heiteren Fahne, wo es ums Danken geht. Und eben nicht nur ums Diesel oder Erdöl oder was auch immer danken, sondern vor allem ums Kraftdanken, ums Freudedanken und so weiter. Und das ist ja das, was dann Life less painful macht.
1: Yep.
0: Oder wie würdest du das sagen?
1: Ja, yep. Und Blues macht das. Blues is a healer. Ich sage das. Und es ist die Wahrheit. It's ja, true. Blues heals you.
0: Man muss sich einfach darauf einlassen, man muss wirklich zulassen und man muss spüren. Und dann geht es einem definitiv besser. Wir sind jetzt hier immer noch am kurz darauf warten, bis die Band, habe ich das Gefühl, macht sich schon fast ein bisschen parat auf der Bühne, so wie ich das sehe. Also das Licht ist schon sehr dim, die Hintergrundmusik läuft noch ein bisschen. Die Menschen laufen über die Bühne und wow, es sieht wirklich aus, als würden sie sich parat machen. Wir warten eigentlich jetzt nur noch darauf, bis die Moderation vorne an der Bühne jetzt sich parat macht für die Moderation. Ja. Und da hört er sie schon.
2: 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organisatorisches, zum Beispiel unser Awareness-Konzept. Das heisst, ihr müsst, wenn ihr nach dem letzten Konzert, wenn ihr das ab der 11. müsst ihr einen Stempel holen. Und dieser Stempel ist der Awareness-Stempel. Und der gibt es hinter beim Leuchtturm, gibt es den Awareness-Stempel. Und den müsst ihr unbedingt haben. Oder es hat Leute mit Herzen drum und mit einer Lichtkette, die hätten sicher auch einen Stempel für euch.
3: Ja, auch herzlich willkommen von mir. Kommen wir doch noch ein bisschen weiter führen. Ja, hier, ich spreche mal Hochdeutsch, dass es alle verstehen. Hier drüben gibt es Musik zum Fühlen, Vibrationswesten. Wenn sie noch nicht ausgebucht sind, könnt ihr das gerne ausprobieren, wie das ist, wenn man die Musik nicht hört, sondern fühlt. Es gibt auch in Gebärdensprache noch ein Video dazu. Geht doch vorbei, falls euch das interessiert. Ja, und heute ist der dritte Tag vom Kuckucksgurten und mega schön seid ihr da. Die nächste Band ist ein neues Projekt. Sie haben vor kurzem eine Platte rausgegeben, eine Kollaboration. Und ja, Steffu, wie heißen die?
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Hallo Gugus Gurte. Kommt alle ein bisschen vorne. Ich habe meine Brille daheim vergessen, das heisst, ich sehe euch nur, wenn ihr nahe sind. Oh la la, so viele schöne Menschen hier. Yeah. Das Lied handelt davon.

Dankeschön. Zum Teil hat man den Wunsch, vor all den Problemen auf der Welt einfach zu flüchten. Und in unserer Welt gibt es halt auch die Frage, was machen wir eigentlich mit dieser sogenannten Kunst? Und man schlussendlich seine Miete nicht mal zahlen oder knapp. Und dann denkt man sich so, what the fuck? Lohnt es sich, den Weg zu gehen? Was kostet dich deine Freiheit? Der Weg, den du gehst für deine Liebe. Ist es vielleicht sogar egoistisch, zu meinen, dass du das Recht hast, dich zu verwirklichen? 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
1: Estamos lea bis für Hip Hop Bangers. Espejito, Espejito heißt so viel wie Spieglein, Spieglein an der Wand. Und wir haben in das neue Album, das wir gemacht haben, sehr viele Themen reingepackt, die uns beschäftigen, wie eben zum einen das RTC, aber insbesondere in dieser Zeit, die so crazy ist. Es ist eigentlich so pervers, sich auf Social Media müssen präsentieren, obwohl gleichzeitig irgendwie so viel Scheiß passiert. Und wegen dem haben wir den Track geschrieben, wo wir das alles hinterfragen.

0: Daan on air.
1: Dank op hem al, Google scoort, kunnen er mee? Hallo. Ja? Alles oké. Hey, is het even schön?
2: Ik
1: vang een
2: andere microfoon nemen, dat is voor het zet aan het interface.
1: Shit. Dank je, Jenny. La Nefera! Wir sind Polarbären und Lanefera, danke vielmals, dass ihr alle da sind. Es ist mega, mega eine Ehre. So viele Leute, so nice. Gugusgurte, nicht Gurte, aber Gugusgurte. Ihr seid alle da und könntet jetzt hier oben Ikimel hören. Auch geil. Aber jetzt sind wir da. Mein Mikrofon funktioniert nicht mega, aber wir wollen einfach ganz schnell Danke sagen an allen vom Gugusgurte-Team, vom Heiterfahne-Team. Der Sound heute für euch macht der Olivier. Dankeschön, Olivier. Am Licht der Cyril. Und was auch crazy ist, ich mich noch alle mal umdrehen. Weil dort oben hat es einfach ein Töffli, für die, die es noch nicht gesehen haben. Heitere Fahne, so. Checkt ihr. Kurz, wie schon in der crazy Ansage am Anfang gesagt, das neue Album heisst Visa. Hört jetzt alle. Es ist out now. Was machen wir, Olivier? Es gibt nicht mehr so viel Saxophon. Was meinst
2: du?
1: Trashy Saxophon passt? Fragt er? Also, ich gebe jetzt wieder Jenny das Mikrofon. Ciao!
3: Und der nächste Track heisst Oro, das heisst so viel wie Gold. Und es geht darum, dass wir Gold regnen vom Himmel, was so viel metaphorisch bedeutet wie. Egal wie es kommt und wie viel Scheiße man frisst, wir lassen Gold regnen. Wir stehen vom Boden wieder auf und nehmen es wieder auf.

So, Google Squad Day, hoffe Handbock zum Tanzen. Kommt alle ein bisschen vor. Oh yeah.

0: Wir kommen leider zum letzten Track, aber vielen herzlichen Dank, dass wir hier dürfen sein und für euch spielen. Und es ist immer so, wenn man mega viel neuen Sound angeworfen kriegt, sind die Leute immer so, aber die haben das mega gut gemacht.
1: Nachher müsst ihr alle bleiben, weil es spielt Natalie Fröhlich.
0: Alright. Letzter Song. Yes. Yeah.

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3: Jenny, wollt unbedingt noch ein Foto machen? Also so noch mal tun, als ob wir gerade erst aufhören zu spielen, okay?
1: Und es gibt gerade live ein Bandfoto mit Publikum und Band und allen. Also das heisst, in wenigen Minuten werdet ihr da auf allen Social Media Kanälen können sehen. Folgt ihnen bei Lanefera featuring Polar Bears. Es war ein Highlight. Wie hast du es gefunden, Marc?
2: Ja, great sound. Absolutely great sound.
1: Ja, und jeder soll die Leute sehen. Es sind alle mittanzen, es sind alle absolut eskaliert. Es war wirklich der Wahnsinn. Und obwohl es gefühlt irgendwie 100 Grad in diesem Saal inne hat, sie haben alle getanzt und haben alles gegeben, weil es war auch wirklich fantastisch gewesen.
2: Viel Energie auf der Bühne.
1: Ja, und eben, die Energie ist von der Bühne gekommen, wirklich ungefiltert, oben runter geflutet. Und die Leute haben es aufgenommen und haben genau die gleiche Energie wieder zurückgegeben. Es war ein wunderbares Konzert. Also, Lanefera featuring Polar Bären. Und als nächstes hören wir etwa, ich würde sagen, ja, etwa in einer halben Stunde, hören wir Nathalie Fröhlich auch hier live von dieser Bühne. Momentan wird jetzt noch ein bisschen umgebaut und, ja, und dann alles parat gemacht.
2: Und ich weiß, das ist Radio, aber Nathalie Fröhlich kommt mit Tanzerin.
1: Wow, das kommt
2: Tanzerinnen, super. Soll ich sagen.
1: Oh, also, wenn ihr jetzt die Schuhe noch nicht anhabt, dann legt es an, kommt auf die Gurte rauf, beziehungsweise kommt unten an Gurte in die Heiterfahne und lasst euch da nicht entgehen, weil eben, Nathalie Fröhlich, es wird ein Spektakel. Ich kann es nur so viel sagen. Was auch ein Spektakel wird, und da verweise ich jetzt euch auf morgen, ist Lasca. Morgen fangen wir an am 5 Uhr mit Wolfberg, am 7 Uhr mit Milla Pluton, am 8:30 mit Lasca, am 10 Uhr mit Tod Art, am 11 Uhr mit Karaba. Also das heisst, ihr seht auch morgen volles Programm. Jetzt gehen wir aber gerade direkt weiter.
2: Musik. Machen wir Musik und dann machen wir ein Interview mit Moto Mali.
1: Das machen wir noch genau so. Und zwar lassen wir jetzt noch einen Song von Lasca, der morgen am 8:30 spielt. Und nachher gehen wir ins Interview mit Molto Male, das wir vorne live auch hier gehört haben.

0: 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I'm switching to English because we're doing an interview with Leonardo and Cedric from Molto Male, and they performed. They were the first act here tonight performing, and I want to just tell you that was a lot of fun to see you guys. You performed outside, not on this big stage here, but on the outside stage. So let me ask you guys, where you're from?
1: We are. Thank you for being here and for the interview. We are both coming from Ticino, the Lugano area. I'm coming norther to Lugano, and Cedric, let's say, souther from Lugano.
0: And, you know, watching you guys play, it looks like at the beginning I thought, oh, it's drums and an electric piano or organ, but that's not the case. 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
0: How long have you guys been together doing this?
1: We are doing this since 3 years, I think. We started this project at the Buskers Festival in Lugano, and at the beginning was like a really improvised busking project, only like with vocoder and drums, and then slowly we developed it like in a full kind of project.
0: Well, you're not only playing here this summer, I see that you're going to be at a festival in Winterthur, the Winterthur Music Fest Weeks as well, on the 8th of August.
2: Exactly, yes.
0: That's cool. So tell me about what you guys put together, because you come out in a very humorous set of orange jackets and hats. How did that come about?
2: So I must say that this was a little bit improvised. We decided, also the project started in a funny way, meaning that we were playing in another project together and finishing a rehearsal, we were very tired and we started to play with autotune and drums. And this was like, we were like, oh, this is fun, this is nice. Some friends filmed it, and then from there the project started. And when it started, I said, oh, I have some costumes that I bought because a friend gave me this orange hat that I wear. And from this orange hat, everything started, because I was once in a secondhand shop and I found the rest of the orange stuff, and I was like, this is amazing. This can, one day it will be something. And then the day arrived with Molto Male.
0: Are you guys serious musicians? Did you study music, or did you guys just get together and decide to form this incredible, I call it a band, but duo.
1: Yeah, I studied in Zurich at the conservatory only the bachelor 3 years. So from jazz, I'm coming from the jazz background. And Cedric also did like a school in Lausanne.
2: Yes, more before classical and then a little bit of jazz too. But we are professional, we live with music, yes.
0: 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Oh, you live, so you actually can work either as teachers or as professional musicians.
2: For my side, at the moment, I'm only living with music and no teaching. I was teaching before, I really liked it, but at the moment, it was too difficult to keep up with the projects and having this schedule of teaching. But I really like it. So.
0: You also incorporate a lot of humor into your songs. Is that something you plan, or it just comes out funny?
1: That's all what this project is about, and it started like this, and for us was really the key element of the project. Cedric and me starting to play and looking at each other, and he was telling some jokes and I would start to play, and this like developing the thing that is now.
0: Well, I was outside watching you, and I can tell you the crowd really reacted well. There were three women standing in front of me who were just having really a ball, having the time of their life watching you and hearing you tell your stories.
2: But this is very nice, because the text of the songs and also what we tell in between, it's in Italian. And with our references, with our humor, and now since a moment, we try also to translate in how we can this. And it's very funny to see that even in the German part of Switzerland, in the French part of Switzerland, somehow it works. Not for everyone, but people, even if they don't understand 100%, they're still with us in some way.
0: I never heard a song using the term canalization over and over again. 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
2: This is one of these moments of just improvising, the two of us, about... The song is about
0: libido.
2: And then we were just saying that you don't have to disperse, like dispersation, disperdere, but you have to canalizzare, canalization. And
0: you also did this wild cover of Do You Believe in Magic, a song that I would never listen to, but you guys like made it incredibly, it was fun. That you sort of like completely twisted it around.
1: I don't think we are aware that it's a cover, or we never heard it about.
2: No, of course. Now that you say, of course, the text. Do you believe in magic? Yes, but from it came out like this. Really, like we were maybe talking about something just before in the rehearsal, and then it came out. This, do you believe in magic?
0: 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You also did something with the voice using. Putting it through a filter in the microphone, sounding like a child, or what was the point of that?
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0: Yeah, it's a lot of fun to watch, and then people listening on the radio, a lot of fun I hope to listen to as well. Now, you guys started in Ticino, but you're here in Bern, you're going to be playing in Winterthur. Are you touring all around all the different parts of Switzerland?
2: Yes, that's nice, also because we have connection from my side more to the French side. 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So yeah, this is very nice that we didn't expect that the project could be so well received also outside of Ticino.
0: Have you also looked to play in northern Italy?
2: Yes, we played there, and it was very nice. Also, it's very nice because in every context it changes what people take of it and what we can exchange. Of course, Ticino, Italian part, Ticino and Italy, north of Italy, they understand everything. And sometimes it's funny because it works better when people don't understand all of it. And sometimes it's nicer when they understand. So yeah, it's a project that it's with a lot of possibilities.
0: Do you guys have a website or social media that people can contact you or find out more about who you are and what you do?
1: We have we have an Instagram page that is Molto Male with 2 underscore, and that's like the main thing that we are using, and we have like an email, but that's everything we have.
2: And soon an album.
1: Really soon. End of the year, maximum beginning of the year.
0: I want to thank Leonardo and Cedric for coming on here, Radio Raba, at the Gugus Gurtefest.
2: Thank you.
0: And you guys really kicked it off tonight. I want to say thanks. It was a great show.
2: Thank you for having us. Thanks a lot for the work.
1: Thank you.
3: Merci vielmals. Das war ein Interview mit Molto Male. Und wir gehen jetzt gerade recht direkt über wieder auf Mainstage hier im Saal. Und da kommt jetzt Nathalie Fröhlich. Und sie ist schon auf Sendung und es kommt langsam, aber sicher auch im Saal. Und sie sind jetzt noch die letzten Vorbereitungen auf der Bühne am machen. Und ja, ich würde sagen, wir lassen noch ganz einen kurzen von Lascar, wo morgen spielt, und dann gehen wir live über zu Nathalie Fröhlich.
4: Yo no sé mucho, pero sí sé que cada persona está en su propio camino, con sus procesos y desafíos y propósitos personales, librando batallas que no vemos y aprendiendo cosas que a veces no podemos entender porque no andamos por los mismos caminos. Y entonces jugamos, sin ver que alguna vez también fuimos el que no entendía. Y otras veces somos nosotros los que aún no aprendimos la lección y nos convertimos en los juzgados. En el fondo todos queremos lo mismo. Evolucionar, crecer, amar y ser amado y convertirnos en nuestra mejor versión. Y ojalá que poco a poco cada persona llegue a su meta, porque creo que cada vez que un alma se eleva, todo se ilumina un poco más. Hasta que un día cada ser se pueda transformar.
3: Das war Laskar, der morgen spielt. Wir warten jetzt gerade noch drauf, bis Nathalie Fröhlich ihre Bühne fertig eingerichtet hat. Wie hast du so jetzt das Festival erlebt, Hausi? Was hast du so?
5: Unglaublich, Pascal. Das ist so ein tolles Feeling da. Großartige Menschen, tolles Publikum und die Stimmung allgemein. Ganz was anderes als oben im guten Festival.
3: Das ist so. Wir haben vorhin auch ein bisschen darüber geredet, aber ich muss sagen, es passt so gut, weil es wie für alle etwas hat. Die einen wollen da, die anderen wollen etwas anderes und genau darum ist es ein perfekter Mix.
5: Das ist die grosse Freiheit und wir dürfen in der Demokratie genießen, dass wir können uns hier aussuchen, was für Musik und was für Gesellschaft dass wir genießen, oder? Und ich finde, die alternative Szene ist so lebhaft. Grossartige Künstler und Musikerinnen, wo man vielleicht nicht so mainstream-mäßig kennt, aber unbedingt sollte entdecken.
3: Ja, und vor allem, ich habe gerade vorne auch gedacht, eben gerade bei anderen Bands, die wir jetzt hier am Google-Squad schon gehört haben, das sind wahrscheinlich die Stars von morgen, die wahrscheinlich dann nächstes oder spätestens übernächstes Jahr dann oben auf dem Gurten spielen.
5: Ja, genau, und dann kommt nachher, ja, der Erfolgsdruck.
3: Ja, es kommt entweder der Erfolgsdruck oder der Erfolg, dass sie wirklich überall spielen können. Also entweder oder.
5: Also wir zwei haben ja das Privileg, wir dürfen ja Radio machen.
3: Wir dürfen,
5: das ist ein Riesenprivileg. Und wir dürfen Künstlerinnen und Musiker und allgemeine Kultur gut kennenlernen, wo man normalerweise ja keinen Zugang hat. Und ich finde das so privilegiert, dass wir zwei dürfen Künstler interviewen, persönlich kennenlernen, das ist doch das Novum.
3: Ja, und vor allem, ich finde es so schön, ich habe immer, wo das Programm da vom Google Squad rausgekommen ist, habe ich mir eine Playlist gemacht mit all diesen Acts und Artists, die auftreten. Und es ist so spannend, weil ich dann die ganze Woche einfach im Shuffle die durchgelassen und habe mir sagen, ich glaube, ich behalte die Playlist gar nicht, die ist so gut. Und die ist so neu und es wären alles Sachen, die ich sonst nicht gelesen hätte oder niemals auf die Idee gekommen wäre, zum Lesen. Und darum habe ich das so schön gefunden, dass ich jetzt wirklich neue Sachen entdeckt habe, die ich sonst gar nicht ja, weil das hat keinen Algorithmus.
5: Ich
3: weiss, wann ich hören möchte.
5: Die Schweizer Musikszene ist allgemein sehr lebhaft und sehr spannend zum Entdecken, weil man hört meistens immer nur Mainstream-Musik, Mainstream-Radios. Und wir dürfen ja Musik bringen in unser Alternativradio von Künstlern und Musikerinnen, die nirgends gespielt werden. Und da sind wirklich Perlen dabei. Großartig.
3: Ja, und wir dürfen wirklich absolut frei auswählen, wann wir laufen lassen.
5: Ohne Zwang.
3: Ja, wirklich. Klar gibt es ein paar Sachen, die wir auch alle zusammen uns entscheiden, das machen wir nicht. Aber sonst sind wir völlig frei. Und wenn wir finden, mal, das ist gute Musik, dann lassen wir da laufen.
5: Kurze Frage, bevor wir da nachher wieder mal auf live umschalten. Du hast eine coole Radiosendung auf Rabe, die heisst?
3: Unsere Radiosendung heisst Dialektomia.
5: Genau, das passt. Das Thema haben wir ja gerade angesprochen vorher. Erzähl mal, was macht ihr so?
3: Wir machen jeden vierten Mittwoch zwei Stunden lang Dialektkultur. Also das heisst von Musik über Spoken Word, über Literatur, über ja, einfach was so geht. Also manchmal haben wir auch irgendwie Input, wie ein Dialekt funktioniert. Wieso tönt er so komisch, wie er tönt? Oder dass ich manchmal auch erzähle, wieso rede ich so, wie ich töne? Oder was macht man denn in einer gewissen Region von der Schweiz, wo auch etwas mit dem Dialekt zu tun hat? Also sie wirklich so ein bisschen Dialekt im ganz weitesten Sinn ausgelegt und vor allem viel gute, viel neue Musik. Wir haben immer eine Agenda, wo sind die nächsten Mundart-Konzerte. Wir haben immer auch Veranstaltungshinweise auch über die Agenda aus. Wir haben, ja, einfach, wenn euch Mundart, Kunst und Kultur interessiert, lasst rein, oder? werden Mitglied vom Mundart-Netzwerk.
5: Nächste Sendung ist am...
3: Am 12. August ist die, weil wir haben letzten Mittwoch statt unserer Sendung haben wir hier live im Google gesendet. Darum in 4 Wochen sind wir wieder auf Sendung am 12. August vom 9. bis am 11.
5: Inklusive Live-Gäste?
3: Ja. Also, so wie wir geplant haben, werden wir einen Ausblick machen auf unsere nächste Vereinsveranstaltung, die am 5. September ist. Und zwar werden wir so eine Art eine Börse machen. Also, so ein bisschen, wer Künstlerbörse zu uns kennt, ja, da. Einfach in ganz, ganz klein. Und einfach mit unseren Vereins-Acts. Also, es wird wirklich gut. Schreibt es euch schon mal auf. Am 5. September am Egosee in der Garage gibt es Mundart-Netzwerk-Börse.
5: So gutes Rabe. So gutes Radiorabe.ch.
3: Genau, dort findet man die gute Musik und dort findet man die guten Interviews und dort findet man die guten Menschen.
5: Danke, Pascal. War spannend mit dir diskutieren. Tolle Kollegin, kann ich nur empfehlen. Und ja, war spannend. Also, die nächste Band ist am...
3: Jetzt den Garten, Nathalie Fröhlich. Und ich sehe, sie sind wirklich auf der Bühne, sich am Berat machen. Also, der ganze Raum ist schon voll Nebel. Es hat Lichter, die ein bisschen rumblitzen. Es ist wirklich wahnsinnig spannend, weil in diesen Lichtern sieht man manchmal so Menschen hin und her huschen auf der Bühne, die manchmal Schatten werfen. Ich weiss nicht, für mich sieht es aus, als würde es jetzt dann wirklich gerade losgehen. Ich schaue jetzt gerade nochmal in den Raum runter, die Ansage vom Kubus Gurten, wo immer mit ihren schönen karierten T-Shirt umherläuft, die sind noch nicht bereit. Darum würde ich sagen, lassen wir nochmal einen Song laufen.
5: Genau, und kurz bevor so als Verständnis, wir haben da oben in der Technikgalerie, wo uns gibt man das gefüllte 35 Grad.
3: Ich hätte jetzt eher auf 60 getippt.
5: Mit tonnenweiß Mineralwasser und so drum runtergekühlt und ja, macht ja Spass. Ja. Bleibt auf rabi.ch unbedingt.
3: Also, ich bin erstaunt, dass es unter mir noch keine Klunke gegeben hat von meinem Schweiß, weil es tropft einfach nur. Aber andererseits, wie schön ist denn da? Es ist warm, es ist gemütlich, es ist gute Stimmung. Da ist die Hitze nicht so.
5: Genießen wir doch den wunderbaren Sommer. Und der nächste Song ist, was bringst du so Schönes da auf der Liste?
3: Ich würde sagen, wir hören etwas von dem Mila Pluton. Mila Pluton spielt morgen vom 7. bis zum 8. hier am Gugus Festival und wir spielen Partir, Partir.
5: Okay.

0: Wir sind immer noch hier live vom Kuckucksgurten in der Heiteren Fahne. Und wir warten eigentlich alle ganz, ganz gespannt darauf, bis das Konzert von der Nathalie Fröhlich anfängt. Es sieht alles parat auf. Ich habe gerade auch bekommen, dass Technik parat ist. Und ich habe gerade auch noch ein frisches Gläschen Weisswein bekommen, was mich natürlich auch persönlich sehr freut. Aber um was da geht es nicht. Ich warte jetzt eigentlich noch ganz kurz darauf, bis sich auch die Moderation von der Heiteren Fahne parat macht, um den Act anzuzeigen. Und vor allem, es ist nicht der letzte Act von heute Abend. Ab 11 Uhr bis morgen um 2 Uhr gibt es auch noch das DJ-Kollektiv Midnight Snack Collective. Und es wird fantastisch. Also ich weiß schon ganz genau, wir werden hier noch live übertragen. Ich werde euch sicher auch noch gut nachzeigen, aber nachher gehe ich tanzen. Weil hier oben auf dieser Empore im grossen Saal, es ist wirklich gefühlt etwa 60 Grad. Also wir haben vorhin gefunden, ja, eine Sauna wäre angenehm, aber voilà. Man kann es nicht immer nur angenehm haben. Vor allem, wir haben dafür den besten Blick auf die Bühne. Und wie ihr gehört, der Saal fühlt sich und die Leute sind wirklich gespannt. Und wir alle auch, weil es gibt ein Spektakel. Nathalie Fröhlich verspricht nicht nur wirklich, ich würde sagen, sehr moderne Texte, sehr deutliche Texte, sondern auch wirklich gute Beats. Und zwar wirklich von Trap bis Hip-Hop bis Afrobeats bis, also wirklich, es hat für alle etwas dabei und sie gibt Gas. Weil ihre Aussage ist auch, sie sei nicht eine Göttin, nicht eine Königin, sondern wenn, dann sei sie eine Göttin. Also von dem her, ich glaube, dieser Motto, der lässt sich gut übertragen und auf die Show, die sie machen wird. Und ich bin wahnsinnig gespannt und es eben, lasst euch nicht täuschen vom Namen, weil Nathalie Fröhlich klingt viel zu brav und viel zu anständig für das, was jetzt gerade live wird passieren.
1: Das wird der absolute Hammer werden und sind Sie schon im Interview gewesen, oder kommen Sie vielleicht dann noch?
0: Sie sind noch nicht im Interview gewesen. Okay. Ich bin auch nicht sicher, ob Sie noch kommen, weil ich könnte mir vorstellen, Sie sind völlig kaputt nach dieser Show.
1: Sie geben immer alles und Sie sind ja wirklich auch aktivistisch wirklich sehr unterwegs mit Helvetia Rock. Haben dort wirklich eine grosse Community, die Sie ja wirklich fördern und
0: ja, und viel gegenseitig. Weil es ist so wichtig, weil das sind genau die wichtigen Acts, wo man feiern und wo man muss Spass daran haben. Und ich finde es aber darum auch so spannend, weil eben der Raum da unten, ihr solltet es sehen, es ist jetzt gerade pumpenvoll. Also die Leute kommen, sie sind gespannt, sie warten eigentlich wirklich nur noch auf den Moment, wo es losgeht, endlich.
1: Und endlich ist Sommer auch hier innen, weil es ist ein bisschen warm.
0: Ja, ich habe vorhin gesagt, eben, ich würde schätzen, in einer Sauna wäre es kühler, aber wer weiß das schon so genau?
1: Sorry, dass ich da einfach reingewasselt habe, weil ich will eigentlich gar nicht moderieren und dann ist einfach der Techniker, der oben drin moderiert. Ich weiß gar nicht, ob das so...
0: Ich wollte gerade auch sagen, ich sage jetzt mal, hoi, Tino, schön bist du auch da.
1: Gleichfalls.
0: Wir haben vorne schon den Hausi und den Marc am Mikrofon gehabt und sie haben alles super gemacht. Jetzt kommst du auch noch runter. Tipptopp. Wir haben ganz lustige Rabe-Community mittlerweile auf dem Balkon oben und es ist wirklich schön, wie alle wissen quasi, man kommt, man geht auf den Balkon, dort trifft man das Radio.
1: Genau. Ah, oh, jetzt
0: können
1: wir schon.
0: Und jetzt geht es los und jetzt geht die Moderation an. Und geniessen, viel Spass mit Nathalie Fröhlich.
2: Ich würde euch empfehlen, schön geniessen, schön essen, trinken, viel. Es ist sehr heiß. Genau. Ich will nicht lange sagen, ich möchte einfach nur sagen, merci vielmals, dass ihr da seid. Merci vielmals, es ist so, so schön, dass ihr da seid.
3: Mega schön seid ihr da in unsere heitere Tankstelle. Wir tanken hier Mut, wir tanken Inspiration, wir tanken Energie, wir tanken Fürsorge. Apropos Fürsorge, bitte schaut aufeinander, respektiert Grenzen voneinander, kennt eure eigenen Grenzen. damit wir wirklich voneinander tanken können und uns nicht auslaugen. Falls ihr aber gleich ein Problem hättet, bitte geht auf Leute vom Team zu oder Leute vom Awareness-Team, die haben so leuchtende Girlanden herum. Aber bitte, bitte schaut aufeinander. Falls ihr noch ausprobieren wollt, wir haben noch Vibrationswesten. Das ist in erster Linie für Leute, die Gehörbehinderung haben. Aber ihr könnt alle auch ausprobieren, solange es noch hat. Yes. Und jetzt tut Manon noch unsere tolle Band ansagen, die jetzt kommt.
4: Okay. So, dann würde ich sagen, ihr könnt sie ganz laut brüllen wie ein Löwe. Ich würde dich auch hier hin. Und zwar Löwe-Band. Mach es gut, viel Spass.

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0: Das war das Live-Konzert von Nathalie Fröhlich. Ich hoffe, ihr habt es genauso genossen wie wir, weil wir sind hier auf den Emporen oben und haben die ganze Show wirklich miterleben können. Es war fantastisch. Wie hast du es gefunden? Ja,
1: also unglaublich. Also die Frau hat eine Performance, eine Musikalität und eine Show. Also ich bin ja auch der Rock'n'Roller. Aber das, den Rap und den Sound, den die Frau gemacht hat, das fasziniert mich. Das ist so toll gewesen. Und das Publikum hat fantastisch mitgemacht.
0: Ja, und es war wirklich voll gewesen.
1: Voll Haus. Was mich erstaunt ist, dass die Frau, man kennt sie ja außerhalb von der Schweiz, oder? Die Frau gehört auf grosse Bühnen.
0: Ja, absolut.
1: Sensationell. Unglaublich talentierter Mensch.
0: Ich glaube, da mache ich mir auch nicht so Sorgen, weil ich glaube, sie wird auf der ganz grossen Bühne spielen. Also von dem her, alles gut, alles kein Problem. Hier in der Heiterer Fahne geht es jetzt langsam
1: mit der Aftershow-Party
0: ins DJ-Set rein. Ja, wir haben noch Midnight Snack Kollektiv, was auch definitiv gut ist. Wir werden dann nicht übertragen, weil ein DJ-Set übertragen so aus einem Live-Vokal macht wenig Sinn. Also wenn ihr jetzt noch Lust habt zum Tanzen, dann legt jetzt die Schuhe an und kommt in die Heiterer Fahne. Und sonst entlassen wir euch mit dem Klangbäckchen natürlich in die Nacht. Morgen geht es weiter mit Morgen wie immer. Also von dem her alles gut.
1: Und genau, morgen Abend wieder live on air da bei Heitere Fahne Gugus Gurter Festival mit Kollegen von uns, die das dann moderieren.
0: Genau, und wir haben morgen vom 65 ist Wolfberg, eine wahnsinnig gute Band, die wir euch ja heute Abend auch schon vorgestellt haben. Die werden wir nicht live übertragen. Erst ab dem 7. und zwar mit der Milla Pluton. Und dann vom 8. bis um halb 9. Vom halb 9. bis um halb 10. kommt Laskar. Und eben, es wird auch mal ein absolut fantastischer weiterer Live-Abend auf Radio Rabe, wenn ihr nicht, wegen was auch immer, nicht Gelegenheit habt, um als Gugusgurter selber zu kommen. Weil es ist wirklich ein Besuch wert. Also, wenn ihr könnt, kommt vorbei.
1: Das heisst, wir bringen Festivals durchs Radio. Ist doch toll, oder?
0: Ja, das ist super. Für alle die, die nicht live dabei sein können, sind wir da. Und ich hoffe, sie spüren die gute Energie, die da Festival.
1: Der Vibe, gell? Und,
0: ja. Nein, es ist wirklich schön. Und jetzt würde ich sagen, entlassen wir euch die Nacht.
1: Genau, wir schicken euch durchs Klangbecken, durch die wunderbare Nacht noch. Ich sage danke, Pascal.
0: So cool Marci, mit dir. Merci vielmals. Es ist wirklich super.
1: Hoffentlich gern wieder.
0: Sehr gern. Jederzeit, muss ich nur sagen.
1: Ja. Und der Marc, unser Co-Kommandator, ist auch irgendwo noch da, umeinander da, die Dümmel drinnen.
0: Ich hoffe, er ist nicht noch irgendwelche Interviews für uns am organisieren, die wir noch könnten bringen. Nein, machen wir nicht.
1: Da sagen wir noch Dank für die Technik.
0: Genau. Der immer herzlichen Dank und auch sonst vor allem der Heiteren Fahne, die uns so wahnsinnig gut bewirtet und aufgenommen hat.
1: Wunderbar gegessen, gell?
0: Ja. Also mein Essen, ich sage euch, egal, wenn ihr einfach gut wollt essen, gönnt ihr die Heiteren Fahne. Sie sind praktisch alltag offen, es lohnt sich im Fall. Also auch abgesehen vom Gugusgurt, auch sonst gönnt da essen, es ist wirklich wunderbar und sehr fein.
1: Und wenn ihr mal eigene Sendung machen wollt, rabe.ch sucht immer wieder Moderatoren und Moderators.
0: Genau.
1: Pascal, für dich. Schlaf gut. Tschüss.
0: Hause, gute Nacht und bis gleich.

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